0: und Hetze verbreitet. Die Bundesregierung will härter gegen Sozialleistungsmissbrauch vorgehen. Ein 10-Punkte-Plan soll noch bis Ende des Jahres umgesetzt werden. Ziel ist es unter anderem, Anreize zu verringern, nur wegen Sozialleistungen nach Deutschland zu kommen. Außerdem soll künftig die Grundsicherung gestrichen werden können, wenn jemand per Haftbefehl gesucht wird. Der neue Landtag von Sachsen-Anhalt kommt am 6. Oktober zu seiner ersten Sitzung zusammen. Bei der Wahl am 6. September wurde die AfD klar stärkste Kraft. Sie stellt 39 der 83 Abgeordneten, verpasste aber die absolute Mehrheit. AfD und BSW loten momentan aus, wie sie bei bestimmten Themen punktuell zusammenarbeiten könnten. Eine formale Koalition schließt das BSW aber aus. Die Ära von Jürgen Klopp geht jetzt so richtig los. In genau einer Woche feiert Klopp seine Premiere als Bundestrainer beim Spiel gegen die Niederlande. Heute Vormittag um 10 stellt er den Kader für seine ersten 4 Spiele vor. Thomas Bremser berichtet.
1: Wem schenkt Jürgen Klopp sein Vertrauen für den Neustart? Über 50 Spieler haben sein Interesse geweckt, rund 30 von ihnen will er für die ersten Spiele einladen. Deutlich mehr, als der Fußballverband zulässt. Deshalb müssen einige wohl vereinzelt von der Tribüne aus zuschauen. Der neue Bundestrainer möchte möglichst viele Spieler kennenlernen. Joshua Kimmich dürfte Kapitän bleiben. Im Tor wird wohl wieder Marc-André Ter Stegen stehen, der lange verletzt war. Spannend ist auch, welche jungen Spieler unter Klopp ihr Debüt feiern werden.
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1: Ja, Heidi Klum ist schon in München und heute früh bei uns in der Show. Hier auf Gong 96.3. Servus, Morning mit Mike hier.
2: Und die Nathalie, ja, sie feiert heute mit ganz vielen Promis das große Heidi-Fest im Hofbräuhaus. Welche Promis ihr da spotten könnt, erzählt sie euch heute früh.
1: 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Wir verstecken 10.000 Euro hier in der Stadt und wer sie findet, darf sie behalten.
2: Jetzt wird's immer konkreter. Den nächsten heißen Hinweis zum Versteck solltet ihr auf keinen Fall verpassen. Heute früh 7 Uhr.
1: Passt schon.
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12: Mit Christian Lang. In den USA hat nach dem Senat auch das Repräsentantenhaus für ein Sanktionsgesetz gestimmt, um Russland wegen des Ukraine-Kriegs stärker unter Druck zu setzen. Neben direkten Strafmaßnahmen gegen russische Politiker und Firmen soll das Gesetz die russischen Öl- und Gasexporte stärker eindämmen. Tina Eck berichtet.
13: Präsident Trump muss nur noch unterschreiben und dass er das tun will, hat er schon angekündigt. Mit dem Gesetz kann er die 5 größten Käufer von russischem Öl und Gas mit Sanktionen belegen und auch jene Länder bestrafen, die Russland dabei helfen, Energiesanktionen zu umgehen. Vor allem China und Indien beziehen viel russisches Erdöl und diese Maßnahme könnte nun die Handelsbeziehungen weiter strapazieren. Der Kongress aber setzt mit dem Gesetz Kreml-Chef Putin unter Druck und auch Trump auf Putin einzuwirken, den Krieg zu beenden.
12: Soziale Netzwerke sollen für Kinder unter 13 Jahren in der EU künftig tabu sein. Das wünscht sich EU-Kommissionspräsidentin von der Leyen. Am Donnerstag will sie in Straßburg den formellen Vorschlag der EU-Kommission vorstellen. Bevor ein Mindestalter wirklich kommt, müssen aber noch das EU-Parlament und die Mitgliedstaaten zustimmen. Das kann Monate oder sogar Jahre dauern. Im tschechischen Atomkraftwerk Temelin, 60 Kilometer von der deutschen Grenze entfernt, hat es eine Panne gegeben. Der Reaktorblock 2 wurde außerplanmäßig heruntergefahren und vom Netz getrennt. Der Grund eine Fehlfunktion im Steuersystem. Techniker haben ein Bauteil ausgetauscht, weitere Kontrollen laufen noch. Der Betreiber rechnet damit, dass der Reaktor heute wieder ans Netz gehen wird. Aus dem Lech hat man jetzt zwischen Lechbruck und Steingarten ein Auto gezogen, das vor Jahrzehnten versenkt worden ist. Das rote Auto mit Kennzeichen ist aus dem Landkreis Ostallgäu und ist stark verwittert. Die AU-Plakette ist im August 1990 abgelaufen. Die Polizei geht von einem Diebstahl zwischen 1988 und 1990 aus und sucht jetzt nach Zeugen, die sich an einen ähnlichen Vorfall erinnern. Eine Strafe droht keinem mehr, da die Taten verjährt sind. Zum Fußball. Trotz schwacher Chancenverwertung ist Bayer Leverkusen mit einem Heimsieg in die Euroleague gestartet. Beim ersten internationalen Auftritt unter ihrem neuen Trainer Martinez setzte sich die Werkself mit 2:0 gegen den slowenischen Fußballmeister NK Celje durch. Am 15. Oktober geht's für Leverkusen in der Euroleague weiter. Dann muss man gegen Lech Posen ran.
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7: Mit Christian Lang. In den USA haben sowohl der Senat als auch das Repräsentantenhaus für ein neues Sanktionsgesetz gegen Russland gestimmt. Damit sollen russische Politiker und Unternehmer härter getroffen und vor allem die Öl- und Gasexporte eingeschränkt werden. Damit finanziert Russland seinen Angriffskrieg gegen die Ukraine. Im Repräsentantenhaus bekam das Gesetz eine breite Mehrheit von 262 zu 159 Stimmen. Jetzt geht es zur Unterschrift an US-Präsident Trump, der bereits seine Zustimmung signalisiert hat. Bundeswirtschaftsministerin Reiche schlägt zur Entlastung der Autofahrer vor, die Mehrwertsteuer für Benzin vorübergehend von 19% auf 7% zu senken. Eine solche Senkung könnte dort ansetzen, wo die Belastung unmittelbar spürbar sei, nämlich direkt an der Zapfsäule, so Reiche. Ähnlich sieht das Unionsfraktionschef Frei. Er sagte am Abend bei NTV,
8: dass die stark gestiegenen Preise dazu führen, dass auf alles ja nochmal eine deutlich höhere Mehrwertsteuer draufkommt. Das heißt, der Staat profitiert davon, dass der Rohölpreis höher ist. Davon etwas zurückzugeben und statt 19 nur 7% Mehrwertsteuer zu verlangen, wäre deswegen eine naheliegende Maßnahme.
7: 4 Tage vor der Landtagswahl in Mecklenburg-Vorpommern haben sich SPD-Ministerpräsidentin Schwesig und ihr Herausforderer von der AfD Holm ein TV-Duell geliefert. Vor allem Schwesig, die in den letzten Umfragen mit ihrer SPD aufgeholt hatte, war im Angriffsmodus. Schwesig beklagte beim Thema Migration, dass die AfD Hass und Hetze verbreitet. OpenAI, der Entwickler von ChatGPT, hat neue Fälle gemeldet, in denen sich seine KI in Tests unerwartet oder besorgniserregend verhalten hat. So hat ein Modell versucht, eigene Dateien ins Netz zu stellen, um sie später als scheinbare Quelle zu nutzen. In einem anderen Test sind fehlende Daten erfunden worden, ohne dass ChatGPT das zugegeben hat. Die Ära von Jürgen Klopp geht jetzt so richtig los. In genau einer Woche feiert Klopp seine Premiere als Bundestrainer beim Spiel gegen die Niederlande. Heute Vormittag um 10 stellt er den Kader für seine ersten 4 Spiele vor. Über 50 Spieler stehen dabei in der engeren Auswahl. 30 davon will er für die ersten Spiele einladen.
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13: 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Morgen Nathalie.
14: Hallo, guten Morgen.
13: Der Frühherbst ist da.
14: Ja, absolut. Frisch draußen. 13 Grad in der Ludwigsvorstadt, 11 Grad bei euch in Pöcking im Landkreis Starnberg. Also heute ist auf jeden Fall eine dünne Jacke angesagt. Heute ein freundlicher Mix aus Sonne und harmlosen Wolken. Bis zu 21 Grad immerhin in der Spitze. Morgen dann ähnlich wie heute und am Wochenende zum Wiesenstart. Richtig schön. Viel Sonne und bis zu 23 Grad.
13: Hier sind sie, die ersten News des neuen Tages.
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15: Mit Christian Lang. Guten Morgen. In den USA hat nach dem Senat auch das Repräsentantenhaus für ein Sanktionsgesetz gestimmt, um Russland wegen des Ukraine-Kriegs stärker unter Druck zu setzen. Neben direkten Strafmaßnahmen gegen russische Politiker und Firmen soll das Gesetz die russischen Öl- und Gasexporte stärker eindämmen. Damit finanziert Russland seinen Angriffskrieg auf die Ukraine. Tina Eck berichtet.
16: Präsident Trump muss nur noch unterschreiben und dass er das tun will, hat er schon angekündigt. Mit dem Gesetz kann er die 5 größten Käufer von russischem Öl und Gas mit Sanktionen belegen und auch jene Länder bestrafen, die Russland dabei helfen, Energiesanktionen zu umgehen. Vor allem China und Indien beziehen viel russisches Erdöl und diese Maßnahme könnte nun die Handelsbeziehungen weiter strapazieren. Der Kongress aber setzt mit dem Gesetz Kreml-Chef Putin unter Druck und auch Trump auf Putin einzuwirken, den Krieg zu beenden.
15: Soziale Netzwerke sollen für Kinder unter 13 Jahren in der EU künftig tabu sein. Das wünscht sich EU-Kommissionspräsidentin von der Leyen. Heute Vormittag will sie in Straßburg den formellen Vorschlag der EU-Kommission vorstellen. Bevor ein Mindestalter wirklich kommt, müssen aber noch das EU-Parlament und die Mitgliedstaaten zustimmen. Das kann Monate oder sogar Jahre dauern. OpenAI, der Entwickler von ChatGPT, hat neue Fälle gemeldet, in denen sich seine KI in Tests unerwartet oder besorgniserregend verhalten hat. So hat ein Modell versucht, eigene Dateien ins Netz zu stellen, um sie später als scheinbare Quelle zu nutzen. In einem anderen Test sind fehlende Daten erfunden worden, ohne dass ChatGPT das zugegeben hat. Bekommen die Obi-Baumärkte Markenschutz für ihre typische Farbe Orange? Darüber entscheidet heute der Bundesgerichtshof. Obi sieht die knallige Hausfarbe als wichtigen Teil der eigenen Markenidentität und ließ den Farbton als Farbmarke eintragen. Andere Baumarktketten wehren sich dagegen, beantragten die Löschung und bekamen beim Bundespatentgericht Recht. Jetzt muss der BGH klären, ob Orange exklusiv zu Obi gehören darf. Zum Fußball. Trotz schwacher Chancenverwertung ist Bayer Leverkusen mit einem Heimsieg in der Euroleague gestartet. Beim ersten internationalen Auftritt unter ihrem neuen Trainer Martinez setzte sich die Werkself mit 2:0 gegen den slowenischen Fußballmeister NK Celje durch. Am 15. Oktober geht's für Leverkusen in der Euroleague weiter. Dann muss man gegen Lech Posen ran.
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13: Besser ankommen mit dem besten Stau- und Blitzerservice für München. Aktuell habt ihr freie Fahrt.
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13: Für den allerersten Blitzerruf durch 089 4x die 38. Danke und gute Fahrt.
18: Guten Morgen.
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18: Guten Morgen, München.
13: Servus.
14: Guten Morgen. Hi.
13: Ja, der Countdown läuft. Übermorgen wird auf der Wiesn angezapft.
14: Ja, und dieses Jahr gibt es einige wichtige Neuerungen. Stichwort mehr Sicherheit.
13: Ja, welche das sind, checken wir gleich.

0: Donnerstag heute noch zweimal schlafen. Dann beginnt für viele hier in München und der Region wieder die schönste Jahreszeit, die Wiesen.
1: Definitiv. Und damit wir dieses Jahr noch entspannter feiern können, gibt es ein nagelneues Sicherheitskonzept.
0: Ja, jawohl. Aber erstmal guten Morgen.
1: Servus, hey.
0: 9:09 haben wir es, die Mike Kiel Show hier auf Kong 96.3. Ja, Stichwort Überfüllung. Letztes Jahr mussten ja mehrere Eingänge geschlossen werden. Damit das nicht mehr passiert, wird das Gelände stärker überwacht. Polizeivizepräsident Christian Huber.
2: Das sind beispielsweise 26 neue Kameras dazugekommen zu den bereits vorhandenen 56 Polizeikameras, wo der Veranstalter rechtzeitig erkennen kann, wenn sich irgendwo die Menschenmassen verdichten. Da bin ich auch guter Dinge, dass das dann so funktioniert.
0: Dafür werden die Kamerabilder dann in einer neuen Sicherheitszentrale mit Hilfe von KI ausgewertet.
1: Außerdem gibt es eine Flugverbotszone, die dieses Jahr auch für Drohnen gilt. Es gibt mehr Feuerwehrmänner und Frauen auf der Wiesenwache und die Eicher Ambulanz hat jetzt einen zweiten Standort bekommen.
0: Jawohl, und dann gibt es heuer auch doppelt so viele Zelte, die bei der Safe Now App dabei sind, nämlich insgesamt 8. KVR-Chefin Dr. Hanna Sammüller.
3: Mit der kann eben direkt dann kommuniziert werden an die Ordnerinnen und Ordner hier. Mit dieser Geoposition fühle ich mich unwohl. Und dann werden die Ordner, Ordnerinnen kontaktiert, können da hinkommen und können die Situation aufklären.
1: Sehr cool.
0: Ja, welche Zelte alle dabei sind, die Infos für euch auf radiogong.de.
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0: Warum messen wir ausgerechnet Beziehungen fast nur daran, ob sie bis zum Ende gehalten haben? Wenn ich ein Restaurant habe und nach 19 Jahren sage, es reicht, dann sagt ja auch keiner voll gescheitert, 19 Jahre umsonst gekocht. Aber bei Beziehungen gibt es offenbar vor allem eine Definition vom Erfolg. Man muss zusammenbleiben, bis einer stirbt.
1: Spannende Gedanken von Wayne Carpendale, aber erstmal guten Morgen.
2: Guten Morgen, hey.
1: Jetzt auf die Sekunde 17 nach 5, die MyTeal-Show hier auf Gong 96.3. Also nach 19 Jahren Beziehung, 13 Jahren Ehe, gehen Wayne und Annemarie Carpendale ab sofort getrennte Wege.
2: Er sagt aber eben nicht, unsere Ehe ist gescheitert. Denn nur weil es irgendwann zu Ende geht, werden fast 19 gemeinsame Jahre nicht plötzlich zum Misserfolg.
1: Ja, und das beschäftigt heute auch viele von euch. Vanessa zum Beispiel aus Moos-Inning hat sich mit einer Sprachnachricht gemeldet.
3: Also ich glaube nicht, dass man nach 19 Jahre Ehe von einer gescheiterten Ehe sprechen kann, wenn man sich dann trennt. Ich denke eher, dass man nach so einer langen Zeit irgendwie sich auseinanderlebt, andere Erwartungen ans Leben hat und dann irgendwie doch merkt, dass es nicht mehr passt nach so einer langen Zeit. Aber gescheitert würde ich das Ganze auf keinen Fall nennen.
1: Okay, und das, was Vanessa meint, hat sogar einen Begriff.
2: Ja, nennt sich Conscious Uncoupling, also wenn man merkt, als Paar geht's nicht mehr, aber sich respektvoll trennt und die gemeinsame Zeit trotzdem wertschätzt.
1: Ja, also kann sogar eine Trennung am Ende wirklich erfolgreich sein? Wir fragen nach bei Experten, ihr hört später um 17:45 hier auf Gong 96.3.

0: Um gleich 6:30 geht's groovy rein in euren frühen Donnerstagmorgen.
1: Ja, eine absolute Feelgood-Nummer. Der Mann, der kann's halt einfach, ne? Es reicht ein Takt und man hat direkt Lust mitzutanzen.
0: Ja, perfekt hier zum Wachwerden der Bruno Mars. I Just Might, das Beste von heute auf Gong 96.3.

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16: 13 Grad in der Ludwigsvorstadt, 11 Grad messen wir bei euch. In Fürstenfeldbruck am Kloster heute ein freundlicher Mix aus Sonne und harmlosen Wolken. Bisschen kühler als zuletzt, 21 Grad. Morgen ähnlich wie heute, am Wochenende zum Wiesnstart wird es richtig schön. Viel Sonne und bis zu 23 Grad.
2: Immer mehr Menschen warnen mittlerweile vor der KI und jetzt meldet auch OpenAI, ChatGPT wird immer unvorhersehbarer. Was passiert ist? Gleich.
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17: Mit Christian Lang. 4 Tage vor der Landtagswahl in Mecklenburg-Vorpommern haben sich SPD-Ministerpräsidentin Schwesig und ihr Herausforderer von der AfD Holm ein TV-Duell geliefert. Vor allem Schwesig, die in den letzten Umfragen mit ihrer SPD aufgeholt hatte, war im Angriffsmodus. Schwesig beklagte beim Thema Migration, dass die AfD Hass und Hetze verbreitet. OpenAI, der Entwickler von ChatGPT, hat neue Fälle gemeldet, in denen sich seine KI in Tests unerwartet oder besorgniserregend verhalten hat. So hat ein Modell versucht, eigene Dateien ins Netz zu stellen, um sie später als scheinbare Quelle zu nutzen. In einem anderen Test sind fehlende Daten erfunden worden, ohne dass ChatGPT das zugegeben hat. Die Ära von Jürgen Klopp geht jetzt so richtig los. In genau einer Woche feiert Klopp seine Premiere als Bundestrainer beim Spiel gegen die Niederlande. Heute Vormittag um 10 stellt er den Kader für seine ersten 4 Spiele vor. Über 50 Spieler stehen dabei in der engeren Auswahl. 30 davon will er für die ersten Spiele einladen.
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2: Besser ankommen mit dem besten Stau- und Blitzer-Service hier auf Gong 96.3. Aktuell habt ihr weiter freie Fahrt.
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2: Unter anderem in Leim die Landsberger Straße einwärts. Für mehr Blitzer 089 4x38 geht auch per WhatsApp.
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18: Guten Morgen, München.
2: Servus.
16: Morgen, hi.
2: Bei uns in der EU soll ein Social-Media-Verbot für Jugendliche kommen.
16: Kommissionspräsidentin Ursula von der Leyen hat die Pläne dafür jetzt vorgestellt.
2: Ja, und wie die genau ausschauen und ab wann es umgesetzt wird, gleich.

0: Guten Morgen.
1: Morgen, hey.
0: 5:08 haben wir es. Heute startet die Ära unseres neuen Fußball-Bundestrainers Jürgen Klopp so richtig.
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0: Und in genau einer Woche feiert Klopp dann Premiere beim Spiel gegen die Niederlande. Und auch dafür stellt er heute Vormittag um 10 seinen Kader vor.
1: Offenbar gibt's direkt Überraschungen. Dennis Undav soll laut Medienberichten nicht dabei sein, trotz 9 Toren in 13 Ländern spielen.
0: Ja, irgendwas wird sich Klopp dabei denken. Sobald das klar ist und der neue Kader steht, hört es natürlich sofort bei uns. Dann will die EU-Kommission ein Social-Media-Verbot für alle unter 13 Jahren auf den Weg bringen.
1: Unter 15-Jährige sollen außerdem nur einen von den Eltern eingerichteten Account haben dürfen, mit maximal einer Stunde pro Tag und eingeschränkten Funktionen. Heute wird der Gesetzentwurf offiziell vorgestellt. Danach müssen Parlament und Mitgliedstaaten entscheiden. Dauert also noch.
0: Die Plattformen können sich schon mal auf Millionen neue User einstellen, die laut Anmeldung alle 1915 geboren wurden. Weiß ich jetzt schon. Und das ist vermutlich für viele der Witz des Tages. Friedrich Merz, der Kanzler, hat sich bei einer Rede als Kanzler der jungen Generation bezeichnet.
1: Ja, auf die Frage nach einem festen Versprechen zur Rentenreform meinte er:
3: Ja, das ist ein Versprechen, den ernsthaften Versuch zu unternehmen, das hinzubekommen.
0: Ja, schöne Formulierung. Nehme ich jetzt auch für meine nächsten Neujahrsvorsätze. Mhm.
1: Ja.

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0: der macht gute Laune. Nico Santos, Why Don't You Stay? Das Beste von heute auf Gong 96.3 und damit guten Morgen.
1: Guten Morgen, hi.
0: 5.46 Uhr haben wir es. Ihr alle wart schon mal dort, doch die meisten bleiben nicht besonders lange. Außerdem ist es an diesem Ort nie so richtig leise.
1: Na, Ideen?
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1: Auch eine vernünftige Sache.
0: Später, kurz nach 7, gibt es den nächsten Hinweis hier in der Mike Thiel Show. Also, nicht verpassen.
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0: Es wird 7:07. Guten Morgen.
1: Servus, hi. 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Hashtag what?
0: Ja, ist für viele die Schlagzeile des Tages. Die künstlichen Intelligenzen verschiedener Hersteller haben ihre eigene Geheimsprache entwickelt.
1: Wie in einem Film. Die ist für uns Menschen so gut wie nicht verständlich. Die Sprache besteht aus verschlüsselten Codes.
0: Ja, neue Wörter, die keiner versteht. Bisher kannte man das als Jugendsprache. Ne?

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15: 13 Grad im Westpark, 11 bei euch in Bockhorn im Landkreis Erding. Heute ein freundlicher Mix aus Sonne und harmlosen Wolken. Bisschen kühler, bis zu 21 Grad. Morgen ähnlich wie heute. Am Wochenende zum Wiesnstart wird es richtig schön mit viel Sonne und bis zu 23 Grad.
14: Ja, der Wiesnstart am Samstag, da gibt es wieder hohe Sicherheitsvorkehrungen. Was alles geplant ist, hört ihr gleich von den München-Reportern.
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17: Um 6 Uhr mit Nicolas Pinkanell. Guten Morgen. Es bleibt dabei. Kaum ein Thema wird aktuell so heiß diskutiert wie die Spritpreise. Bei den möglichen Entlastungen wird es jetzt konkreter. Sowohl Unionsfraktionschef Frei als auch Bundeswirtschaftsministerin Reiche halten eine Senkung der Mehrwertsteuer von 19% auf 7% für möglich. Wenn alle eng zusammenarbeiten, wäre das in den nächsten 2 Wochen möglich, so Frei. Der Stausommer hier in München neigt sich dem Ende zu. Da kündigt die Stadt bereits die nächsten großen Baustellen an. Gong 96.3 München-Reporter Lennart Wenner. Und die dauern teils jahrelang.
18: Ja, die Stadt hat beschlossen, den Landshuter Allee-Tunnel zu sanieren. Dort muss die Sicherheitstechnik erneuert werden. Außerdem werden Brandschutzplatten an die Decke montiert. Die Arbeiten beginnen nächsten Sommer und dauern dann wohl 2,5 Jahre an. Auch der Biedersteiner Tunnel in Schwabing ist nach 80 Jahren Betrieb sanierungsbedürftig. Dort sollen die Arbeiten Richtung Herbst 2027 anfangen, aber dann nur nachts stattfinden.
17: Ein Kurzschluss und die Stammstrecke ist weitgehend lahmgelegt. Mit der zweiten Stammstrecke soll die erste entlastet werden und beim Bau startet heute ein weiterer Meilenstein. Der Tunnelbohrer startet am Nachmittag seinen Einsatz, er gräbt sich bei der Donnersberger Brücke unter die Erde und kommt dann letztendlich beim Marienhof raus. Der erste Tunnel wird ein Rettungsweg, insgesamt sind 6 Röhren geplant.
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19: Zum Wiesnstart übermorgen gelten wieder hohe Sicherheitsvorkehrungen. 600 Polizisten und bis zu 1600 Ordner sind im Einsatz. Zusätzlich wird das Festgelände mit Drohnen aus der Luft überwacht. KI-gestützte Kameras sollen außerdem frühzeitig vor zu großem Gedränge warnen. Von der Theresienwiese, Andreas Werner, Gong 96.3.
17: Immer aktuell informiert, das waren die Nachrichten um 6 Uhr.
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14: Besser ankommen mit dem besten Stau- und Blitzer-Service für München. Obacht auf der A8 Salzburg Richtung München. Zwischen Unterhaching Ost und Neubiberg. Da hat es gekracht, ein Unfall. Die Strecke ist aktuell gesperrt. Wir halten euch auf dem Laufenden.
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14: Mit dabei unter Giesing die Pilgersheimer Straße beidseitig und in Starnberg die Prinz-Karl-Straße. Danke und gute Fahrt.
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20: Guten Morgen.
14: Servus.
15: Morgen.
14: Gilt eine Beziehung automatisch als gescheitert, wenn man sich trennt?
15: Experten sagen nein und sprechen in diesem Zusammenhang vom Begriff conscious uncoupling.
14: Ja, was das bedeutet, hört ihr 17:45.

0: Riesenflation, die ist echt krass mittlerweile.
1: Ja, ne? Die Maßbier kostet in diesem Jahr 5-mal so viel wie im Jahr 1985. Also sparen wird schwierig.
0: Ja, und so richtig teuer wird es, wenn man mit dem Auto hinfährt.
1: Ja.
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0: Ja, guten Morgen.
1: Hallihallo.
0: 6:08 haben wir es. Wir testen weiter, wie gut ihr die Wiesenpreise wirklich kennt.
1: Ja, Kollege Felix Meindorfer aus der Feierabendshow, der hat eine Runde mit Cecile aus Schwabing gezockt.
3: Hallo.
4: Wir starten in der Fischerfroni und holen uns natürlich erstmal einen Steckerlfisch, Bio-Saibling, 700 Gramm, reicht also für 2 Personen.
3: Boah, also ich würde sagen, wahrscheinlich bestimmt für 35 Euro.
4: Für 2?
3: Ja, wobei das dann wieder vielleicht fast zu wenig. Dann wahrscheinlich eher so 55 oder so.
4: Ja, tatsächlich, also fast 52,50 Euro, nah dran.
3: Ah, Wahnsinn.
4: Nach ein paar Stunden wechseln wir ins normale Augustinerzelt und kaufen als Zwischengrundlage eine trockene Scheibe Brot. Für?
3: 6 Euro.
4: Es sind tatsächlich nur 1,15 Euro.
3: Ja, aber man weiß ja nie. Also manchmal sind die Preise ja schon auch sehr verrückt.
4: Ja. Problem ist auch so ein bisschen, die eine Scheibe Brot wirkt null. Der Rausch bei uns haut voll rein. Und deswegen gehen wir in goldenen Hahn rüber und kaufen komplett begeistert 3 Liter Dom Perignon Rosé.
3: Ich sag jetzt einfach mal 1200 Euro.
4: Also die Anzahl der Ziffern ist korrekt. Es sind aber 9.999 Euro.
3: Ja, gut. Davon könnte ich schön in Urlaub fahren.
0: Ja, nicht nur einmal, ne? Mhm. 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

0: Also dieses Thema beschäftigt tatsächlich ganz viele von euch.
1: Wenn eine Ehe nach 13 Jahren zu Ende geht, darf man sie dann als gescheitert bezeichnen?
0: Schönen guten Morgen.
1: Servus, hey.
0: 16 nach 6 haben wir es, die Mike Show hier auf Kong 96.3 an diesem Donnerstag. Wayne Carpendale, der findet nein, denn wenn man so lange Zeit miteinander verheiratet war, sich ein gemeinsames Leben aufgebaut hat, dann kann das kein Misserfolg sein.
1: Und genauso sieht es auch Johanna Kranzbühler, Paartherapeutin hier aus München.
2: Nein, die ist nicht gescheitert, weil der Erfolg einer Beziehung wird ja nicht an der Dauer gemessen, sondern zum Beispiel daran, ob sie ihren Zweck erfüllt hat. Also halt Wachstum, Sicherheit, hat man gemeinsam Kinder großgezogen und sich zusammen was aufgebaut zum Beispiel.
1: Und in dem Zusammenhang gibt es auch einen Begriff, und zwar Conscious Uncoupling.
2: Nach langjährigen Beziehungen ist es ja oft so, dass die Partner spüren, dass die romantische Liebe erloschen ist durch eine schleichende Entfremdung über Jahre. Und in Fällen, wo es so ist, ist es leichter, dass man eine Trennung als bewussten, respektvollen Prozess gestaltet, anstatt als Kampf oder Drama.
1: Am Ende zählt ja auch vor allem, dass beide mit der Entscheidung im Reinen sind.
0: Ja, und es gibt auch drei einfache Fragen, die sich jeder stellen kann, der schon mal über das Ende einer Beziehung nachgedacht hat. Welche das sind, hört ihr 7:45 hier auf Gong 96.3.

0: 7 vor halb 7. Diese Karriere hätte er sich vor ein paar Jahren vermutlich nicht träumen lassen.
1: Nee, bestimmt sogar nicht. Es gab sogar eine Zeit, in der er wohnungslos war, sich irgendwie mit Auftritten in Bars versucht hat, übers Wasser zu halten. Und jetzt ist er weltweit in den Charts, steht auf den größten Bühnen und hat Millionen Fans.
0: Ja, nie aufgeben, immer an den großen Traum glauben. Hier ist Alex Warren, das Beste von heute, auf Gong 96.3.

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3: 13 Grad in Langwied, 11 Grad bei euch in Oberschleißheim im Landkreis München. Heute ein freundlicher Mix aus Sonne und harmlosen Wolken. Ein bisschen kühler als zuletzt, bis zu 21 Grad. Morgen ähnlich wie heute, am Wochenende zum Wiesnstart richtig schön. Viel Sonne und 23 Grad.
2: Die Wiesn, die ist noch gar nicht gestartet und trotzdem wird schon mit einem neuen Rekord gerechnet. Welcher das ist, hört ihr gleich in den Nachrichten.
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5: Um 6:30 mit Nicolas Pinkanell, guten Morgen. Es wird konkreter, wie wir von den hohen Spritpreisen entlastet werden sollen. Nach Bundesumweltminister Schneider haben sich auch Bundeswirtschaftsministerin Reiche und Unionsfraktionschef Frei für eine Senkung der Mehrwertsteuer auf Sprit ausgesprochen. Laut Frei könnte das in nur 2 Wochen gelingen. US-Präsident Trump droht der EU mit einem Handelsstopp. EU-Kommissionspräsidentin von der Leyen hatte gestern eine deutlich engere Partnerschaft mit Kanada ins Spiel gebracht. Laut Trump könne das aber eine feindselige Handlung darstellen. Dann werde er sehr hohe Zölle verhängen oder den Handel ganz einstellen. Der neue Bundestrainer Jürgen Klopp stellt heute offiziell seinen Kader für die kommenden Länderspiele vor. Über 50 Spieler stehen in der engeren Auswahl. Einige Überraschungen wie Stuttgarts Finn Jeltsch oder der Verteidiger Jannik Keidel von der SV Elversberg sind schon durchgesickert.
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5: Bei der Wiesn könnte es einen Rekord geben, und zwar was die Datenmenge angeht. Damit rechnet die Mobilfunkanbieter. Sie haben deswegen mehr mobile Masten aufgebaut. In der Wirtsbudenstraße gibt's außerdem Glasfaser. Noch mehr Infos aus München und der Region gibt's um 7 Uhr von unseren München-Reportern.
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2: Besser ankommen mit dem besten Stau- und Blitzerservice hier auf Gong 96.3. Und weiter Obacht auf der A8 Salzburg Richtung München zwischen Unterhaching-Ost und Neubiberg hat es ja gekracht. Die Strecke immer noch gesperrt. Wir halten euch weiter auf dem Laufenden.
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2: Mit dabei Untergiesing, die Pilgersheimer Straße beidseitig und im Landkreis Ebersberg in Glonn die Zinneberger Straße. Danke für mehr Blitzer. 089 4x die 38 geht auch per WhatsApp.
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7: Guten Morgen, München.
2: Servus.
3: Morgen, hi.
2: Bei uns in der EU soll ein Social-Media-Verbot für Jugendliche kommen.
3: Kommissionspräsidentin Ursula von der Leyen hat die Pläne jetzt vorgestellt.
2: Ja, wie die genau ausschauen und ab wann es umgesetzt wird, gleich.

0: Schönen guten Morgen.
1: Morgen.
0: 6:35. Heute startet die Ära unseres neuen Fußball-Bundestrainers Jürgen Klopp so richtig.
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0: Ja, und in genau einer Woche feiert Klopp dann Premiere beim Spiel gegen die Niederlande. Und auch dafür stellt er heute Vormittag um 10 seinen neuen Kader vor.
1: Offenbar gibt es Überraschungen. Dennis Undaf soll laut Medienbericht nicht dabei sein, trotz 9 Toren in 13 Ländern spielen.
0: Ja, Hauptsache Kimmich im Mittelfeld. Irgendwas wird sich Klopp dabei denken. Sobald es klar ist und der neue Kader steht, hört es natürlich sofort bei uns. Dann will die EU-Kommission ein Social-Media-Verbot für alle unter 13 Jahren auf den Weg bringen.
1: Unter 15-Jährige sollen außerdem nur einen von den Eltern eingerichteten Account haben dürfen, mit maximal einer Stunde pro Tag und eingeschränkten Funktionen. Heute wird der Gesetzentwurf offiziell vorgestellt. Danach müssen Parlament und Mitgliedstaaten noch entscheiden. Das dauert also noch ein bisschen.
0: Ja, gut. Und die Plattformen, die können sich schon mal auf Millionen neue User einstellen, die laut Anmeldung alle 1915 geboren wurden. Safe. Und das ist vermutlich für viele der Witz des Tages. Friedrich Merz hat sich bei einer Rede als Kanzler der jungen Generation bezeichnet.
1: Ja, auf die Frage nach einem festen Versprechen zur Rentenreform meinte er.
3: Ja, das ist ein Versprechen, den ernsthaften Versuch zu unternehmen, das hinzubekommen.
0: Ja, bitte. Schöne Formulierung. Die nehme ich auch für meine nächsten Neujahrsvorsätze.

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0: 6.46 Uhr, der gute Laune-Hit von The Bowser, Magnetic. Das Beste von heute auf Gong 96.3. Kurzes Update aus unserer Verkehrszentrale. Die A8 Richtung München ist auf Höhe Neubiberg nach dem Unfall weiterhin gesperrt. Fahrt, wenn möglich, bereits beim Kreuz München Süd ab und umfahrt das Ganze weiträumig über die A99 oder die A995. Wir halten euch auf dem Laufenden.
1: Yalala, hallo, hier ist eure Heidi. Ja.
0: Und hier ist eure Mike Thiel Show.
1: Ja, und falls ihr euch heute Abend rund ums Hofbräuhaus denkt, warum läuft hier eigentlich ganz Promi-Deutschland rum? Heidi Klum ist schuld.
0: Ja, heute Abend steigt ihr großes Heidi-Fest. Rund 900 Gäste und natürlich Heidi selbst. Und sie hat schon ordentlich Bock.
1: Also ich kann es kaum erwarten, dieses Jahr zum zweiten Mal mit euch das Heidi-Fest zu feiern. Im wunderschönen Hofbräuhaus in München. Es wird laut, es wird lustig und eine riesengroße Party.
0: Ja, und das Beste, Nathalie, du bist heute Abend einfach mittendrin. Ne?
1: Ja, ich freue mich schon. Ich habe tatsächlich eine Einladung bekommen und die Gästeliste, die ist komplett irre. Naomi Campbell legt als DJ auf, Nicole Scherzinger ist mit dabei, Dr. Alban, Rednecks, Pamela Reif, natürlich Heidis Familie, ihr Ehemann Tom Kaulitz zum Beispiel oder auch Tochter Leni mit dabei.
0: Ja, also bitte morgen früh dann alles erzählen.
1: Ja klar, also zumindest, wenn ich danach noch sprechen kann. Es wird definitiv lang und es wird laut. Insgesamt sind es über 20 Acts und ich freue mich wirklich auf jeden Einzelnen.
0: Also München, noch bevor am Samstag die Wiesn losgeht, dreht Heidi heute Abend schon mal komplett auf und RTL überträgt das Ganze live.
1: Yalala.

sechs vor sieben geht's weiter an diesem frühen Donnerstag mit einem Hit direkt aus den 2000ern. Green Day, Boulevard of Broken Dreams auf Gong 96.3.

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10: Nach den Gewittern gestern deutlich kühler, heute früh 13 Grad in der Ludwigsvorstadt, 11 Grad bei euch in Pöcking im Landkreis Starnberg. Tagsüber heute schön freundlich, Sonne und harmlose Wolken, 21 Grad gibt's in der Spitze, morgen dann nochmal ähnlich wie heute. Am Wochenende zum Wiesnstart richtig schön, viel Sonne, 23 Grad.
3: Ist und bleibt das Thema bei uns hier in München und der Region, die hohen Spritpreise. In der Politik werden Entlastungspläne konkreter. Welche? Gleich.
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11: Um 7 Uhr mit Nicolas Pinkernell. Guten Morgen. Wer jetzt aus Richtung Süden hier nach München in die Arbeit fährt, muss sich teilweise auf Einschränkungen gefasst machen. Auf der A8 gab es einen Unfall bei der Ausfahrt Neubiberg. Die Autobahn ist deswegen stadteinwärts komplett gesperrt. Alle Infos und mögliche Umfahrungsrouten gibt's gleich in der Gong 96.3 Verkehrszentrale. Geht's mit den Spritpreisentlastungen jetzt ganz schnell? Unionsfraktionschef Frey stellt am Abend nochmal in Aussicht, wenn alle eng zusammenarbeiten, könnte es schon in 2 Wochen am 1. Oktober soweit sein. Sowohl er als auch Bundeswirtschaftsministerin Reiche haben eine Mehrwertsteuersenkung auf Kraftstoffe in den Raum geworfen. Baustellen haben Autofahrer in diesem Sommer viele Nerven gekostet. Gong 96.3 München-Reporter Lennart Wenner. Auch wenn das vorbei ist, München kann sich schon auf die nächsten großen Baustellen einstellen.
12: Ja, denn nach rund 80 Jahren Betrieb muss der Biedersteiner Tunnel in Schwabing saniert werden. Die Arbeiten sollen etwa im Herbst 2027 beginnen und ausschließlich nachts stattfinden. Allerdings wird auch der Landshuter Allee-Tunnel saniert. Dort werden unter anderem die Sicherheitstechnik erneuert und Brandschutzplatten an der Decke montiert. Die Arbeiten starten im kommenden Sommer und sollen etwa 2,5 Jahre dauern, inklusive Vollsperrungen einer Röhre.
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13: Heute ist neben der Donnersberger Brücke der Start für die große Tunnelbohrmaschine Donna Maria. Bürgermeisterin Verena Dietl wird den Bohrer in Gang setzen und auch offiziell taufen. Danach soll sich Donna Maria durch die Erde arbeiten und einen Rettungstunnel für die zweite Stammstrecke graben. Aus Neuhausen, Alina Kohler, Gong 96.3.
11: Immer aktuell informiert. Das waren die Nachrichten um 7 Uhr.
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3: Besser ankommen mit dem besten Stau- und Blitzerservice für München. Die A8 Salzburg Richtung München ist zwischen Unterhaching-Ost und Neubiberg nach einem Unfall weiter gesperrt. Ihr habt es eben in den Nachrichten gehört. Fahrt, wenn möglich, beim Kreuz Süd ab. Umfahrt weiträumig über die A99 oder die A995.
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3: Unter anderem Ludwigsfeld, die Dachauer Straße auswärts und in Starnberg die Prinz-Karl-Straße. Danke und da, wo es geht, gute Fahrt.
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3: Servus!
10: Hallihallo!
3: Ein goldener Umschlag mit 10.000 Euro von Gong 96.3 versteckt hier in München.
10: Ja, und drei Dinge über seinen geheimen Ort kennt ihr bereits.
3: Ja, und gleich Hinweis Nummer 4. Und ganz ehrlich, wenn ihr einen Hinweis nicht verpassen wollt, dann vielleicht genau den.

0: Unsere 10.000-Euro-Sucherei beschäftigt mittlerweile offenbar auch die ganz Kleinen.
1: Meine Mama hat gesagt, mit Geld spielt man nicht. Warum versteckt ihr dann 10.000 Euro?
0: Die Mama wieder.
2: Ja gut, einfach überweisen wäre jetzt auch irgendwie langweilig, ja, oder?
0: Absolut. Und außerdem hätten wir dann morgens deutlich weniger Spaß, weißt du? Guten Morgen.
2: Servus, hi.
0: 6:50 haben wir es. Die Mike-Thiel-Show hier mit Aura-Update auf Gong 96.3. Wir verstecken 10.000 Euro hier in München. Und wer die Kohle findet, der darf sie behalten.
2: Ja, und langsam wird es wirklich spannend. Drei Hinweise zum ersten Versteck habt ihr schon. Ich packe sie euch nochmal ganz schnell zusammen. Jeder von euch war schon mal an diesem Ort. Die meisten bleiben dort nicht besonders lang. Und richtig still ist es rund um unsere 10.000 Euro auch eher selten.
0: Ja, und wenn ihr jetzt schon einen Verdacht habt, sehr gut. Denn jetzt kommt noch das hier dazu. Achtung, Hinweis Nummer 4. Autos sind an diesem Ort nicht erlaubt.
2: Okay, jetzt wird der Kreis aber langsam kleiner, ja, oder?
0: Jeder war schon mal da, nicht besonders lange, nicht gerade leise dort und keine Autos. Und morgen früh 7 Uhr, Hinweis Nummer 5.
2: Yes, suchen, finden, freuen.
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0: Und wir starten mit guten Nachrichten aus der Gong 96.3 Verkehrszentrale. Nach der Sperre auf der A8 Richtung München, nach dem Unfall Höhe Neubiberg, ist jetzt die Unfallstelle geräumt. Der Stau löst sich langsam auf. Das nächste Verkehrsupdate dann um 7:30. Und damit guten Morgen.
1: Guten Morgen.
0: Jetzt 7:18. Noch zweimal schlafen. Dann beginnt für viele hier in München und der Region wieder die schönste Jahreszeit. Die Wiesn.
1: Ja, und damit wir dieses Jahr noch entspannter feiern können, gibt es ein nagelneues Sicherheitskonzept.
0: Ja, Stichwort Überfüllung. Letztes Jahr mussten ja mehrere Eingänge geschlossen werden. Damit das nicht mehr passiert, wird das Gelände stärker überwacht. Polizeivizepräsident Christian Huber.
2: Das sind beispielsweise 26 neue Kameras dazugekommen zu den bereits vorhandenen 56 Polizeikameras, wo der Veranstalter rechtzeitig erkennen kann, wenn sich irgendwo die Menschenmassen verdichten. Da bin ich auch guter Dinge, dass das dann so funktioniert.
0: Dafür werden die Kamerabilder dann in einer neuen Sicherheitszentrale mithilfe von KI ausgewertet.
1: Außerdem gibt es eine Flugverbotszone, die dieses Jahr auch für Drohnen gilt. Es gibt mehr Feuerwehrmänner und Frauen auf der Wiesnwache und die Eicher Ambulanz hat jetzt einen zweiten Standort bekommen.
0: Ja, und dann gibt es heuer auch doppelt so viele Zelte, die bei der Save Now App dabei sind, nämlich insgesamt 8. Wenn ihr da einen Hilferuf absendet, sehen Ordnerinnen und Ordner direkt, wo ihr seid und können direkt zu euch kommen. Welche Zelte dabei sind, alle Infos auf radiogong.de.
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0: So, denkt dran, ab 9 gibt's für euch wieder Münchens meiste Musik bei der Arbeit, also Gong 96.3 einfach mitnehmen. Und wir bringen euch jetzt schon mal auf Betriebstemperatur. Zwei absolute Hitmaschinen in einem Song.
1: Ja, David Guetta sorgt für die Beats, J-Lo am Mikro, da weißt du eigentlich schon vorher, das Ding, das bleibt hängen.
0: Jawohl, jetzt ganz frisch für euch, Save Me Tonight.
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5: 13 Grad im Hirschgarten, 11 Grad bei euch in Vohing im Landkreis Ebersberg. Heute ein freundlicher Mix aus Sonne und harmlosen Wolken. Ein bisschen kühler als zuletzt, 21 Grad. Morgen ähnlich wie heute und am Wochenende zum Wiesnstart richtig schön. Viel Sonne, 23 Grad.
4: Die Spritpreise hier in München und der Region sind weiter hoch. Langsam kristallisieren sich Entlastungspläne von der Politik raus. Welche das sind? Gleich.
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6: Um 7:30 mit Nicolas Pinkernell, guten Morgen. Spritpreisentlastungen schon in 2 Wochen. Das stellt Unionsfraktionschef Frei am Abend in Aussicht. Damit das gelinge, müssten aber alle eng zusammenarbeiten. Frei nennt unter anderem eine Mehrwertsteuersenkung von 19% auf 7% bei Sprit. Dafür hatte sich auch Wirtschaftsministerin Reicher ausgesprochen. Die EU hat eine deutlich engere Zusammenarbeit mit Kanada angekündigt. Sehr zum Unmut von US-Präsident Trump. Er meint, das könne eine feindselige Handlung darstellen. Er werde Zölle verhängen oder den Handel mit Europa ganz einstellen. Wir Deutschen lieben zwar unser Bargeld immer noch, trotzdem scheint es auf dem Rückmarsch zu sein. In einer neuen Umfrage wünschen sich über 70% Cash-only im Restaurant oder Supermarkt komplett abzuschaffen. Die Bundesregierung arbeitet schon daran, dass es immer eine digitale Zahlungsmöglichkeit geben muss.
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6: Bei der Wiesn könnte es einen Rekord geben, und zwar was die Datenmenge angeht. Damit rechnen die Mobilfunkanbieter. Sie haben deswegen mehr mobile Masten aufgebaut. In der Wirtsbudenstraße gibt's außerdem Glasfaser. Noch mehr Infos aus München und der Region gibt's um 8 Uhr von unseren München-Reportern.
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4: Besser ankommen mit dem besten Stau- und Blitzer-Service hier auf Gong 96.3. Wir starten mit guten Nachrichten von der A8 Salzburg Richtung München zwischen Unterhaching-Ost und Neubiberg. Die Sperre nach dem Unfall ist aufgehoben. Der Stau löst sich langsam auf.
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4: Mit dabei unter Giesing die Pilgersheimer Straße beidseitig und im Landkreis Ebersberg in Glonn die Zenneberger Straße. Danke für mehr Blitzer. 089-4x38 geht auch per WhatsApp.
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8: Guten Morgen, München.
4: Servus.
5: Morgen, hi.
4: Gute Laune Sound für euren Donnerstag. Jetzt mit Michael Schulte und 5 AM.

0: Schönen guten Morgen.
1: Morgen.
0: 7:35 haben wir's.
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0: Ja, mit einer Liebeserklärung an unser München und das Münchner Lebensgefühl von Influencer und Gong 96.3 Kollege Sandro Kapp und seinem Freund Quirin. Wie findet ihr den? Zum Dahinschmelzen schön oder vor lauter Kitsch nicht zu ertragen? Anders gefragt, Hit oder Shit? Ruft an oder schickt eine WhatsApp 089 4x38. Und ab!

0: So, Nathalie, was sagt denn München und die Region?
1: Schaut ganz gut aus. Zwei Hits bisher von Luisa und Sebastian. Johannes schreibt aber, also bitte, das ist mir viel zu viel Kitsch. Shit.
0: Okay, dann haben wir ein 2-1 gleich weiter. Morning, mit Maike, wer ist da? Hallo.
2: Hi, hier ist Julia aus Feldmoching.
0: Hallo Julia, was machen wir denn? Hit oder Shit?
2: Boah, also ich liebe Sandro, wirklich, deine Videos sind so cool, deswegen auf jeden Fall ein Hit.
0: Okay, 3-1 Hit, morgen also wieder hier in der Shit-Parade. Sandro Kapp und sein Kumpel Quirin mit...
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0: Ehe hat 13 Jahre lang gehalten und nur weil sie jetzt vorbei ist, ist sie noch lange nicht gescheitert. Guten Morgen.
1: Guten Morgen.
0: 7.48 Uhr, die Mike Thiel Show hier auf Gong 96.3 am Donnerstag. Ja, wahre Worte von Wayne Carpendale, nachdem er und Annemarie ab sofort getrennte Wege gehen.
1: Viele von euch kennen das auch. Emmy schreibt zum Beispiel auf unserer Insta-Seite: Ich betrachte die Zeit mit meinem Ex als schönen Lebensabschnitt mit vielen wunderbaren Erinnerungen. Jetzt ist sie nun mal vorbei. Nennt sich in Fachkreisen übrigens Conscious Uncoupling.
0: Ja, und Petra Kratzert ist Psychologin hier aus München. Es gibt 3 konkrete Fragen, die sich viele Paare vor so einer Trennung stellen.
2: Bin ich für meinen Partner noch erreichbar? Also sprich, interessiert er mich noch? Also wenn der irgendwas an mich adressiert, und dann kommt das zweite Prinzip, also reagiere ich da noch angemessen drauf? Und den dritten Schritt, also mache ich was dann dafür, also engagiere ich mich dafür. Wenn mich ehrlich gesagt das nicht mehr interessiert oder vielleicht sogar noch einen Schritt weiter, das mich richtig nervt, dann ist es ein ernsthaftes Signal, dass ich mit dem Menschen einfach nicht mehr zusammen sein will.
1: Und so komisch, wie es im ersten Moment klingt, das muss nichts Schlechtes sein.
2: Man spricht dann einfach für sich und das heißt nicht, dass man gegen den Partner ist, aber es kann sein, dass eben das mit der Partnerschaft dann unvereinbar ist.
0: Und das ist ja auch das, worauf es am Ende ankommt, dass beide glücklich sind.
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1: Ja, auch heute viel los bei uns hier in München. Der XXL-Tunnelbohrer Donna Maria frisst sich ab heute an der Donnersberger Brücke unter die Stadt und gräbt die neue S-Bahn-Röhre. Ja?
2: Außerdem bringt Heidi Klum heute Abend ordentlich Glamour in die Altstadt mit ihrem Heidi-Fest im Hofbräuhaus.
1: Ja, und unsere 10.000-Euro-Sucherei, die ist seit heute Morgen auch wieder ein ganzes Stück heißer. 9 Hinweis verpasst, 8:45 bringen wir euch nochmal auf Stand hier auf Gong 96.3.

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12: Nach den Gewittern gestern geht's kühler in diesen Tag. 13 Grad in der Ludwigsvorstadt, 11 Grad bei euch in Fürstenfeldbruck am Kloster. Heute ein freundlicher Mix aus Sonne und harmlosen Wolken. Bis zu 21 Grad in der Spitze, morgen ähnlich. Am Wochenende zum Wiesenstart richtig schön. Viel Sonne und bis 23 Grad.
2: Der Sommer hier in München war gezeichnet von Baustellen in der Stadt. Und nächstes Jahr geht's damit weiter. Welche Großbaustellen anstehen, gleich.
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14: Um 8 Uhr mit Nicolas Pinkanell. Guten Morgen. Es bleibt dabei. Kaum ein Thema wird aktuell so heiß diskutiert wie die Spritpreise. Bei den möglichen Entlastungen wird es jetzt konkreter. Sowohl Unionsfraktionschef Frey als auch Bundeswirtschaftsministerin Reiche halten eine Senkung der Mehrwertsteuer von 19% auf 7% für möglich. Wenn alle eng zusammenarbeiten, wäre das in den nächsten 2 Wochen möglich, so Frey. Der Stausommer hier in München neigt sich dem Ende zu. Da kündigt die Stadt bereits die nächsten großen Baustellen an. Gong 96.3 München-Reporter Lennart Wenner. Und die dauern teils jahrelang.
15: Ja, die Stadt hat beschlossen, den Landshuter Allee-Tunnel zu sanieren. Dort muss die Sicherheitstechnik erneuert werden. Außerdem werden Brandschutzplatten an die Decke montiert. Die Arbeiten beginnen nächsten Sommer und dauern dann wohl 2,5 Jahre an. Auch der Biedersteiner Tunnel in Schwabing ist nach 80 Jahren Betrieb sanierungsbedürftig. Dort sollen die Arbeiten Richtung Herbst 2027 anfangen, aber dann nur nachts stattfinden.
14: Ein Kurzschluss und die Stammstrecke ist weitgehend lahmgelegt. Mit der 2. Stammstrecke soll die 1. entlastet werden und beim Bau startet heute ein weiterer Meilenstein. Der Tunnelbohrer startet am Nachmittag seinen Einsatz. Er gräbt sich bei der Donnersberger Brücke unter die Erde und kommt dann letztendlich beim Marienhof raus. Der 1. Tunnel wird ein Rettungsweg. Insgesamt sind 6 Röhren geplant.
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16: Zum Wiesnstart übermorgen gelten wieder hohe Sicherheitsvorkehrungen. 600 Polizisten und bis zu 1600 Ordner sind im Einsatz. Zusätzlich wird das Festgelände mit Drohnen aus der Luft überwacht. KI-gestützte Kameras sollen außerdem frühzeitig vor zu großem Gedränge warnen. Von der Theresienwiese, Andreas Werner, Gong 96.3.
14: 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Das waren die Nachrichten um 8 Uhr.
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2: Besser ankommen mit dem besten Stau- und Blitzerservice für München. Einiges los auf den Straßen. Der längste Stau aktuell auf der A9 Richtung München zwischen Kreuz Nord und Schwabing. Da kommen laut der GONG 96.3 Live-Messung 14 Minuten für euch on top.
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2: Mit dabei Obersendling, die Boschitzrieder Straße beidseitig und im Landkreis Dachau in Marktindersdorf die Arnbacher Straße. Danke und gute Fahrt.
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2: Servus!
12: Guten Morgen!
2: Jetzt ganz entspannte Vibes für euren Morgen mit Harry Styles und American Girls.

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1: Und weil ihr sie so feiert, jetzt wieder ein super geiler 2000er.

0: zweimal im Wiesenzelt bestellt und plötzlich fragst du dich, habe ich gerade gegessen oder einen kleinen Kredit aufgenommen?
1: Ja, das Schlimme, man gewöhnt sich fast schon dran.
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0: Ja, guten Morgen.
1: Morgen, hi.
0: 10 nach 8 haben wir's. Wir testen weiter, wie gut ihr die Wiesenpreise wirklich kennt.
1: Jetzt mit Andi aus Zorneding. Guten Morgen.
3: Hi, guten Morgen.
1: Servus, hi.
0: Hier kommt dein Speisepreis Nummer 1. Andi, was schätzt du? Kostet eine Zimtschnecke im Schottenhammel?
3: Ich sag 5 Euro.
0: Die richtige Antwort, 16,50 Euro.
3: Oh Gott.
1: Eine Zimtschnecke. Dann, Andi, was kostet ein Brotzeitbrettel im Schützenfestzelt?
0: Oh, das ist groß, oder? Mhm. Komm nicht wieder mit 5 Euro.
3: Nee, ich sag 47.
1: Knapp daneben, Andi, die richtige Antwort, 89 Euro.
3: Wow.
1: Also mit der Zimtschnecke zusammen sind wir da schon bei 100. Aber ja, okay.
0: Wir machen Speisepreis Nummer 3. Pass auf, eine Portion Oberster im Hacker. Ohne Breze oder Brot. Was kostet das?
3: Sag ich 24 Euro.
0: 24 Euro. Jetzt legt er zu, der Andi. Allerdings ist ein bisschen günstiger. 15,80 Euro für den Oberster.
3: Immerhin.
1: Ist ein Schnäppchen. Der Oberarzt, genau. Ist ein Schnäppchen.
0: Okay, Andi, danke fürs Mitspielen.
3: Sehr gerne.
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0: Heute Vormittag um 10 wird spannend. Jürgen Klopp gibt seinen allerersten DFB-Kader als Bundestrainer bekannt.
1: Und offenbar gibt es direkt Überraschungen. Dennis Undav soll laut Medienberichten nicht dabei sein.
0: Ja, ist überraschend. 9 Tore in 13 Länderspielen. Der hat im DFB-Trikot eigentlich fast immer geliefert. Dafür spielt Kapitän Joshua Kimmich wie bei den Bayern endlich im Mittelfeld.
1: Ja, um 10 macht er seinen Kader offiziell. Und dann wissen wir auch, wie groß der Klopp-Umbruch wirklich wird.
0: Genau, wer rausfliegt, wer neu dabei ist, wir halten euch auf dem Laufenden.
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3: Und jetzt Morning Man Mikes Hit-Tipp der Woche.
0: An diesem Donnerstagmorgen brauchst du jetzt ganz entspannte und chillige Vibes.
1: Das Wochenende ist schon nah, trotzdem müssen wir noch ein bisschen durchhalten und dafür ist der hier perfekt.
0: Ja, holt euch einen Kaffee, macht nochmal kurz Pause, bevor es richtig losgeht. Hier ist mein Hit-Tipp in dieser Woche. DJ Goya und Mi Chico.
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0: Flashback. Du hörst die Nummer und bist gleich wieder im Urlaub, ne?
1: Mega. So Chill-Out-Vibes, ne? Und passt auch perfekt zur Sonne über München in diesem Moment.
0: Jawohl, ist mein Lieblingsstück diese Woche hier in der Mike Thiel Show. DJ Goya mit Chico auf Gong 96.3.

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12: 13 Grad im Westpark, 11 Borch in Bockhorn im Landkreis Erding. Heute ein freundlicher Mix aus Sonne und harmlosen Wolken, 21 Grad. Morgen ähnlich wie heute, am Wochenende zum Wiesnstart richtig schön mit viel Sonne und bis zu 23 Grad.
3: Ja, die Wiesn noch gar nicht gestartet, trotzdem wird schon mit einem neuen Rekord gerechnet. Welcher das ist, hört ihr gleich in den Nachrichten.
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13: Um 8:30 mit Nicolas Pinkanell. Guten Morgen. Es wird konkreter, wie wir von den hohen Spritpreisen entlastet werden sollen. Nach Bundesumweltminister Schneider haben sich auch Bundeswirtschaftsministerin Reiche und Unionsfraktionschef Frei für eine Senkung der Mehrwertsteuer auf Sprit ausgesprochen. Laut Frei könnte das in nur 2 Wochen gelingen. US-Präsident Trump droht der EU mit einem Handelsstopp. EU-Kommissionspräsidentin von der Leyen hatte gestern eine deutlich engere Partnerschaft mit Kanada ins Spiel gebracht. Laut Trump könne das aber eine feindselige Handlung darstellen. Dann werde er sehr hohe Zölle verhängen oder den Handel ganz einstellen. Der neue Bundestrainer Jürgen Klopp stellt heute offiziell seinen Kader

0: den Länderspiele vor. Über 50 Spieler stehen in der engeren Auswahl. Einige Überraschungen wie Stuttgarts Finn Jelsch oder der Verteidiger Yannick Keidel von der SV Elversberg sind schon durchgesickert.
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0: Bei der Wiesn könnte es einen Rekord geben, und zwar was die Datenmenge angeht. Damit rechnen die Mobilfunkanbieter. Sie haben deswegen mehr mobile Masten aufgebaut. In der Wirtsbudenstraße gibt's außerdem Glasfaser. Noch mehr Infos aus München und der Region gibt's um 9 Uhr von unseren München-Reportern.
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3: Besser ankommen mit dem besten Stau- und Blitzer-Service hier auf Gong 96.3. Weiter einiges los auf den Straßen. Die längsten Staus aktuell auf der A9 Richtung München zwischen Kreuz Nord und Schwabing. Da kommen 17 Minuten on top. Außerdem auf der A99 West Richtung Nürnberg zwischen Lochhausen und Dreieck-Allach. Hier braucht ihr laut der Gong 96.3 Live-Messung 21 Minuten länger.
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3: Unter anderem Trudering, die Sonnenwendjochstraße beidseitig und im Landkreis Erding in Oberding die Hauptstraße. Danke. Für mehr Blitzer 089 4x38 geht auch per WhatsApp.
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3: Servus.
5: Morgen.
3: Jetzt machen wir euch den Arbeitstag musikalisch so angenehm wie möglich. 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
5: Falls der Chef gerade mithört, dieser Hit steigert nachweislich die Produktivität. Haben wir gerade beschlossen.
3: Ja, hier ist Bruno Mars.

0: Hi, hier ist die Caro. Ich wollte fragen, ob der Hinweis nochmal kommt und wenn ja, wann, weil ich habe es vorhin leider verpasst. Das wäre super, vielen Dank.
1: Ja. Bei 10.000 Euro einen Hinweis verpassen, das tut natürlich doppelt weh, ne?
2: Ja, vor allem jetzt, ne? Weil es langsam entsteht echt ein Bild.
1: Mhm. Guten Morgen.
2: Guten Morgen, hi.
1: 9:30, die Mike-Thiel-Show hier auf Gong 96.3, ja? Wir verstecken 10.000 Euro hier in München und wer die Kohle findet, darf sie behalten.
2: Und ihr wisst ja, immer morgens kurz nach 7 gibt es heiße Hinweise zum Versteck, die ihr nicht verpassen solltet. Aber Caro, Mike, sind wir da gnädig, oder? Die Caro hat es jetzt halt verpasst.
1: Ja, ausnahmsweise, okay? Hier nochmal alles, was wir schon verraten haben. Jeder von euch war schon mal an diesem Ort. Die meisten bleiben dort aber nicht besonders lang. Richtig still ist es da eher selten. Und neu, Autos sind an diesem Ort nicht erlaubt.
2: Ja, Caro, jetzt bist du wieder im Rennen, würde ich sagen. Verpass und auf keinen Fall Hinweis 5. Morgen früh um 7 und das gilt für euch alle.
1: Ja, und ich sag's nochmal, diese 10.000 Euro sind erst der Anfang.
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0: In zwei Tagen, genau um die Uhrzeit, schaut ganz München und die Region mit den Hufen. Das Wiesengelände wird eröffnet.
1: Ja, damit wir dieses Jahr noch entspannter feiern können, gibt es ein ganz neues Sicherheitskonzept.
0: Ja, guten Morgen.
1: Morgen, hi.
0: 8.47 Uhr wird's, die Mike Thiel Show hier auf Gong 96.3. Letztes Jahr mussten ja mehrere Eingänge wegen Überfüllung geschlossen werden. Damit es nicht mehr passiert, wird das Gelände jetzt stärker überwacht. Polizeivizepräsident Christian Huber.
2: Da sind beispielsweise 26 neue Kameras dazugekommen zu den bereits vorhandenen 56 Polizeikameras, wo der Veranstalter rechtzeitig erkennen kann, wenn sich irgendwo die Menschenmassen verdichten. Da bin ich auch guter Dinge, dass das dann so funktioniert.
0: Und diese Kamerabilder werden dann in einer neuen Sicherheitszentrale mithilfe von KI ausgewertet.
1: Dazu gilt die Flugverbotszone dieses Jahr auch für Drohnen. Es gibt mehr Feuerwehrmänner und Frauen auf der Wiesenwache und die Eicher-Ambulanz, die hat jetzt einen zweiten Standort bekommen.
0: Ja, und dann gibt es heuer auch doppelt so viele Zelte, die bei der Safe Now App dabei sind, nämlich insgesamt 8. Wenn ihr dann einen Hilferuf absendet, dann sehen Ordnerinnen und Ordner direkt, wo ihr seid und können direkt zu euch kommen. Welche Zelte dabei sind, alle Infos auf radiogong.de.
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2: Jawohl, immer ab 9 hat Kollegin Laura Kössler. Guten Morgen.
1: Guten Morgen, hallo.
2: Eine Riesenladung Hits für euren Arbeitstag.
1: So ist es, bei mir gibt's das Beste von heute, zum Beispiel von Temper City.

0: natürlich auch ganz viele supergeile 2000er. Also ich freue mich, wenn ihr dabei bleibt. Münchens meiste Musik für euch bei der Arbeit. Gleich geht's los.
1: Jawohl, viel Spaß mit Laura hier auf Gong 96.3.
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0: Das Gong 96.3 München Wetter kompakt. Guten Morgen, 13 Grad haben wir am Rindermarkt in der Altstadt, 13 auch in Oberschleißheim. Später gibt es um die 20 Grad. Dazu eine schöne Mischung aus Sonne und ein paar Wolken, morgen ähnlich. Und das erste Wiesnwochenende geht freundlich weiter bei bis zu 23 Grad. Spritpreisentlastungen sind gerade das Thema. Wie die aussehen und wann sie kommen könnten, hört ihr jetzt.
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16: Um 9 Uhr mit Nicolas Pinkernell. Guten Morgen. Geht es mit den Spritpreisentlastungen jetzt ganz schnell? Unionsfraktionschef Frey stellt am Abend nochmal in Aussicht, wenn alle eng zusammenarbeiten, könnte es schon in 2 Wochen am 1. Oktober soweit sein. Sowohl er als auch Bundeswirtschaftsministerin Reiche haben eine Mehrwertsteuersenkung auf Kraftstoffe in den Raum geworfen. Baustellen haben Autofahrer in diesem Sommer viele Nerven gekostet. Gong 96.3 München-Reporter Lennart Wenner. Auch wenn das vorbei ist, München kann sich schon auf die nächsten großen Baustellen einstellen.
17: Ja, denn nach rund 80 Jahren Betrieb muss der Biedersteiner Tunnel in Schwabing saniert werden. Die Arbeiten sollen etwa im Herbst 2027 beginnen und ausschließlich nachts stattfinden. Allerdings wird auch der Landshuter Allee-Tunnel saniert. Dort werden unter anderem die Sicherheitstechnik erneuert und Brandschutzplatten an der Decke montiert. Die Arbeiten starten im kommenden Sommer und sollen etwa 2,5 Jahre dauern, inklusive Vollsperrungen einer Röhre.
16: Aktuell gibt es immer mehr Debatten über die Sicherheit von KI. Der ChatGPT-Entwickler OpenAI hat jetzt weitere Probleme mit seinen Modellen eingeräumt. Ein Chatbot hat demnach versucht, selbst Dateien ins Internet zu stellen, um sie später bei Antworten als Quelle zu nennen. Mehrere große KI-Hersteller haben sich zuletzt für mehr Sicherheitsmaßnahmen und Regulierung ausgesprochen.
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18: Heute ist neben der Donnersberger Brücke der Start für die große Tunnelbohrmaschine Donna Maria. Bürgermeisterin Verena Dietl wird den Bohrer in Gang setzen und auch offiziell taufen. Danach soll sich Donna Maria durch die Erde arbeiten und einen Rettungstunnel für die 2. Stammstrecke graben. Aus Neuhausen, Alina Kohler, Gong 96.3.
16: 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Das waren die Nachrichten um 9 Uhr.
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0: Guten Morgen, liebe Autofahrer. Besser ankommen mit dem besten Stau- und Blitzerservice in München. Den längsten Stau haben wir momentan auf der A9 in Richtung München zwischen Kreuz Nord und Schwabing. Da braucht ihr laut GONG 96.3 Live-Messung 16 Minuten länger. Und bitte Vorsicht, ein Unfall auf der A99 Westumfahrung Richtung Lindau zwischen Germering Nord und Freiham Mitte.
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0: Im Mosach steht einer auf dem Agnes-Pockes-Bogen beidseitig und in Oberhaching auf der Münchner Straße. Eine gute Fahrt.
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0: Ich wünsche euch einen tollen Start in den Sonnendonnerstag. Direkt wieder mit einer halben Stunde Hits für alle bei der Arbeit. Gleich unter anderem mit Nico Santos, Leonie, Justin Timberlake. Und wir starten mit den Jungs aus Israel und ihrem ersten großen Hit Temper City. Und

0: Die große Adele arbeitet gerade an ihrer Schauspielkarriere, steht für den Film Cry to Heaven vor der Kamera und wird dafür natürlich auch den Filmsong beisteuern, ist doch klar. Set Fire to the Rain, einer ihrer riesen 2000er hier auf Gong 96.3. Münchens meiste Musik, jetzt mit einem ganz frischen Hit von Nico Santos. Und er weiß halt, wie er uns in so einen Arbeitsvormittag pusht, mit ganz viel guter Laune. Hier ist Why Don't You Stay?
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4: Das Gong 96.3 München-Wetter. Kompakt, wir haben 14 Grad am Kieferngarten in Fremann, 13 im Beuerberg im Kreis Bad Hölz-Wolfratshausen. Später landen wir so bei rund 20 Grad, fühlen sich in der Sonne auch noch mal angenehmer an. Ein paar

0: Nur Wolken ziehen durch. So schaut es auch morgen aus und auch das Wochenende wird sehr freundlich bei 23 Grad.
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0: Besser ankommen mit dem besten Stau- und Blitzer-Service auf Gong 96.3. Wir haben immer noch ein bisschen Berufsverkehr. Den längsten Stau haben wir weiter auf der A9 Richtung München. Zwischen Kreuz Nord und Schwabing, da braucht ihr laut Gong 96.3 Live-Messung 16 Minuten länger.
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0: Nymphenburg, die Menzinger Straße auswärts und im Kreis Ebersberg wird in Igmating auf der Schlossstraße geblitzt. Vielleicht habt ihr noch mehr für uns, klingelt gerne durch unter 089 4x die 38 oder ihr schickt eine schnelle WhatsApp. Danke und gute Fahrt.
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0: Langsam werden wir hippelig. Übermorgen startet endlich die Wiesn inklusive Hollywood-Feeling. Servus, hier ist Gong 96.3 bei der Arbeit mit Laura Kössler. Wir haben es euch ja schon erzählt, Netflix will dieses Jahr während der Wiesn einen Oktoberfestfilm drehen. Dafür wurden über 4000 Statisten gecastet und jetzt sind weitere Details durchgesickert. Gedreht wird wohl eine Liebeskomödie rund um eine Wiesnbedienung. In den ersten Tagen nach dem Anstich sollen schon die Kamerateams unterwegs sein, also einfach mal die Augen offen halten. Und das ist richtig crazy. Für die Szenen, die nicht vor Ort gedreht werden können, baut Netflix sogar ein komplettes Wiesn-Festzelt als Filmset nach in den Studios in Penzing im Kreis Landsberg am Lech. Wer im Film mitspielt, ist ein riesen Geheimnis, aber wir klemmen uns dahinter und sagen natürlich sofort Bescheid, wenn wir was rausfinden.
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3: Das Gong 96.3 München Wetter kompakt. Wir haben 15 Grad im Perlacher Forst, 14 in Steinbach im Kreis Fürstenfeldbruck. 20 werden es heute. Dazu gibt es eine schöne Mischung aus Sonne und ein paar Wolken. Morgen geht es endlich freundlich weiter und am Wochenende bekommen wir bis zu 23 Grad. Also perfektes Wetter zum Wiesnstart. Die EU will Social Media für unter 13-Jährige verbieten. Und was Deutschland dazu plant, hört ihr gleich.
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15: Um 10 Uhr mit Nicolas Pinkernell. Grüß Gott. Es ist ein Meilenstein beim Bau der zweiten Stammstrecke. Heute Nachmittag startet Donna Maria mit ihrer Arbeit. Das ist der fast 180 Meter lange Tunnelbohrer. Er ist also so lang, wie eine Aussichtsplattform des Olympiaturms hoch ist. Heute starten die Arbeit erstmal mit einem Rettungsweg. Insgesamt sind für die zweite Stammstrecke 6 Tunnelröhren vorgesehen. Die Mehrwertsteuer auf Benzin und Diesel senken, damit die Spritpreise wieder runtergehen. Das halten mehrere Spitzenpolitiker für möglich. Wirtschaftsexperten sehen das allerdings kritisch. Der Leiter des IFO-Instituts Fuß kritisiert, das käme auch Menschen zugute, die durch die hohen Preise nicht so belastet sind. Die EU plant ein Social-Media-Verbot für unter 13-Jährige und Einschränkungen für unter 15-Jährige. Hier in Deutschland soll ein entsprechendes Gesetz allerdings schneller kommen, hat Familienministerin Prien angekündigt. Sie will schon im Oktober Eckpunkte für einen nationalen Gesetzentwurf vorlegen. Auch da ist ein Verbot für unter 13-Jährige vorgesehen.
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2: Heidi Klum bringt heute Abend Glamour in die Münchner Altstadt. 3 Tage vor dem Wiesnstart feiert sie mit ihren Gästen vor dem Hofbräuhaus das sogenannte Heidi-Fest. Auf dem roten Teppich sind wieder etliche Schlagerstars und viele Gäste dabei. Aus der Altstadt Luca Weigel, Gong 96.3.
15: 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Das waren die Nachrichten um 10 Uhr.
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3: Servus auf die Straßen, besser ankommen mit dem besten Stau- und Blitzer-Service für München. Da hat sich inzwischen wieder alles entspannt. Kommt gut an.
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3: In Aubing steht einer auf der Wiesenfelserstraße beidseitig und in Oberhaching auf der Münchner Straße. Gute Fahrt.
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3: Und wir starten direkt wieder durch mit einer halben Stunde Hits für euch im Job. Gleich gibt's den Hammer 2000er von Carrie Hilson. Und den Anfang macht ein aktueller Hit, der euch perfekt im Job begleitet. Hier ist Alex Warren und Fever Dream.
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0: Die drei Norweger haben uns schon den Spätsommer verzuckert und machen immer noch so viel Spaß mit ihrem frischen Hit The Bowser und Magnetic hier auf Gong 96.3. Habt einen schönen Arbeitsdonnerstag. Freue mich, dass wir dabei sind. Jetzt wieder mit einem riesen 2000er von Rihanna. 14 Jahre ist der Song schon her. Generell gab es schon ewig keine neue Musik mehr von ihr, aber angeblich arbeitet sie gerade an einem neuen Album. Da freuen wir uns drauf. Hier ist Diamonds auf Gong 96.3.
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1: Auf die Sekunde 10:30, das Gong 96.3 München. Wetter kompakt. Wir haben 16 Grad am Frankfurter Ring, 15 in Gauting im Kreis Starnberg. Richtig schöner Altweibersommer mit Sonne, paar harmlosen Wolken und rund 20 Grad. Morgen geht's ähnlich weiter. Und auch das Wochenende bringt Sonne und bis zu 23 Grad.
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1: Besser ankommen mit dem besten Stau- und Blitzerservice auf Gong 96.3. In Moosach auf der Max-Born-Straße gab es Auswärtshöhe der Dachauer Straße einen Unfall. Ihr braucht hier laut Gong 96.3 Live-Messung 21 Minuten länger.
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1: Obersendling, die Eidenbachstraße beidseitig und im Kreis Dachau wird in Karlsfeld auf der Münchner Straße geblitzt. Wenn ihr noch mehr habt, 089 4x die 38 geht natürlich auch per WhatsApp. Vielen Dank und gute Fahrt.
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0: Und jetzt ganz frisch. Die aktuelle von Martin Garrix und Ed Sheeran. Repeat It.
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0: Jetzt ist es offiziell, die Ära Kloppo beginnt, der neue DFB-Kader steht. Servus, hier ist Gong 96.3 bei der Arbeit mit Laura Kössler. Ja, vor wenigen Minuten stand Jürgen Klopp, unser neuer Fußball-Bundestrainer, vor der Presse und hat sein Team vorgestellt.
1: In den letzten 4 Wochen, als wir da jetzt genauer drauf geguckt haben, ist uns ganz, ganz viel Talent ins Auge gesprungen sozusagen. Sogar so viel, dass jetzt gar nicht alle dabei sind.
0: Insgesamt haben es 44 Spieler in die Auswahl geschafft, davon 16 Neulinge. Und was im Vorfeld schon gemunkelt wurde, ist jetzt auch offiziell. Weder Leroy Sané noch Fanliebling Dennis Undaf sind erstmal dabei, kann sich allerdings in Zukunft noch ändern. Wie viele Bayern-Spieler mit dabei sind und warum der Kader diesmal so gigantisch ausfällt, heute gleich um 11 Uhr in den Gong 96.3 nach.

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3: Das Gong 96.3 München-Wetter. Kompakt, wir haben 17 Grad am St. Martinsplatz in Moosach, 17 auch in Wang im Landkreis Freising. Später gibt es um die 20 Grad. Dazu eine schöne Mischung aus Sonne und ein paar Wolken. Morgen ähnlich und das erste Wiesenwochenende geht freundlich weiter bei bis zu 23 Grad. Jürgen Klopp hat seinen DFB-Kader festgelegt. Wen er für die ersten Länderspiele mitnimmt, hört ihr gleich.
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13: Um 11 Uhr mit Nicolas Pinkanell. Grüß Gott. Tausende haben sich am Wochenende den riesigen Tunnelbohrer Donna Maria für die zweite Stammstrecke angeschaut. Heute Nachmittag nimmt er seine Arbeit auf. In gut 2,5 Stunden gibt Bürgermeisterin Verena Dietl den Startschuss. Dann gräbt der 180 Meter lange Bohrer ein Jahr lang den ersten Tunnel. Es handelt sich dabei erstmal um eine Rettungsröhre. Insgesamt sind 6 Tunnel geplant. Bayern braucht wohl überraschend einen neuen Justizminister. Offenbar will Georg Eisenreich von seinem Amt zurücktreten. Berichten zufolge sieht er seine berufliche Zukunft außerhalb der Politik. Deswegen wolle er zeitnah das Ministeramt aufgeben, im kommenden Jahr dann das Amt des Münchner CSU-Vorsitzenden. Für heute hat er eine Erklärung angekündigt. Die Erwartungen an den neuen Bundestrainer Jürgen Klopp sind groß. Jetzt hat er den Kader für seine ersten Länderspiele offiziell bekannt gegeben und es sind sogar 2. Klopp will nämlich so viele Eindrücke wie möglich bekommen, sagt er. Insgesamt sind 44 Spieler dabei, darunter 16 Debütanten. Der FC Bayern stellt einen erwartungsgemäß großen Block aus 9 Spielern. Etwas überraschend ist auch Serge Gnabry dabei, der diese Saison verletzungsbedingt noch kein Spiel für unsere Münchner gemacht hat. Stuttgarts Stürmer Dennis Undav fehlt dagegen im Aufgebot.
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14: Bei Großveranstaltungen auf dem Königsplatz sollen Radler künftig leichter den richtigen Weg finden. Die Rathausregierung will besser erkennbare Umleitungen, wenn Straßen und Radwege rund um den Platz gesperrt sind. Hintergrund sind die vielen Open-Air-Konzerte und Sportveranstaltungen. Aus der Maxvorstadt Andreas Werner, Gong 96.3.
13: 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Das waren die Nachrichten um 11 Uhr.
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3: Besser ankommen mit dem besten Stau- und Blitzerservice für München. Obacht bitte auf der A99 aus dem Fahren Richtung Salzburg. Zwischen Haar und Hohenbrunn liegen Plastikteile auf der Autobahn.
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3: In der Lerchenau steht einer auf der Lerchenauer Straße und noch was von der Alena. Hallo.
16: Hi Laura, ich habe einen Blitzer für dich und zwar auf der Frühlingsstraße 5 in Germering.
3: Danke dir an allen, eine gute Fahrt.
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0: Und wir starten die halbe Stunde Hits mit dem Sommerhit des Jahres. Klingt auch heute zum Sonnenschein perfekt. Hier ist Shakira und Dai Dai.
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0: Replay. Ein Hammer 2000er für euch bei der Arbeit von Ayas. Replay auf Gong 96.3 und da ist jemand schon ganz schön aufgeregt.
1: Yalala. Hallo, hier ist eure Heidi. Ich freue mich auf euch.
0: Ja, heute Abend großes Promi-Schaulaufen bei uns in München. Heidi Klum lädt wieder ein zu ihrem Wiesn-Warm-Up, dem Heidi-Fest mit Promis wie Naomi Campbell, Nicole Scherzinger und vielen mehr. Nathalie aus der Mike Thiel Show hat übrigens auch eine Einladung bekommen. Und alle Eindrücke vom roten Teppich und von der Party gibt's heute Abend bei uns auf Insta und natürlich morgen früh hier auf Gong 96.3. Und jetzt passend dazu glamouröser Sound, ganz neu. Jennifer Lopez und David Guetta und Save Me Tonight.
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3: Das Gong 96.3 München Wetter kompakt. 17 Grad messen wir am Willy-Brandt-Platz in Riem. 17 auch in Forstern im Kreis Erding. Später landen wir noch so bei rund 20 Grad. Fühlen sich in der Sonne auch noch mal angenehmer an. So ein paar harmlose Wolken ziehen durch. So schaut es auch morgen aus. Und auch das Wochenende wird freundlich bei 23 Grad.
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3: Besser ankommen mit dem besten Stau- und Blitzer-Service auf Gong 96.3. Das geht fix, denn ihr habt freie Fahrt.
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3: Bogenhausen, die Bülowstraße einwärts und in Erding wird auf der Sieg-Wolf-Straße geblitzt. Und wenn ihr auch noch was gesehen habt, 0

0: 9, 4 mal die 38 geht natürlich auch per WhatsApp. Vielen Dank und gute Fahrt.
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2: Das Gong 96.3 München Wetter. Kompakt, wir haben 18 Grad am Feldmochinger See, 18 in Emmering im Kreis Ebersberg. 20 werden es heute. Dazu gibt es eine schöne Mischung aus Sonne und ein paar Wolken. Morgen geht es endlich freundlich weiter und am Wochenende bekommen wir bis zu 23 Grad. Also perfektes Wetter zum Wiesnstart. Die EU will Social Media für unter 13-Jährige verbieten. Und was Deutschland dazu plant, hört ihr gleich.
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20: Um 12 Uhr mit Nicolas Pinkanell. Grüß Gott. Es ist ein Meilenstein beim Bau der zweiten Stammstrecke. Heute Nachmittag startet Donna Maria mit ihrer Arbeit. Das ist der fast 180 Meter lange Tunnelbohrer. Er ist also so lang, wie eine Aussichtsplattform des Olympiaturms hoch ist. Heute starten die Arbeit erstmal mit einem Rettungsweg. Insgesamt sind für die zweite Stammstrecke 6 Tunnelröhren vorgesehen. Die Mehrwertsteuer auf Benzin und Diesel senken, damit die Spritpreise wieder runtergehen. Das halten mehrere Spitzenpolitiker für möglich. Wirtschaftsexperten sehen das allerdings kritisch. Der Leiter des IFO-Instituts Fust kritisiert, das käme auch Menschen zugute, die durch die hohen Preise nicht so belastet sind. Die EU plant ein Social-Media-Verbot für unter 13-Jährige und Einschränkungen für unter 15-Jährige. Hier in Deutschland soll ein entsprechendes Gesetz allerdings schneller kommen, hat Familienministerin Prien angekündigt. Sie will schon im Oktober Eckpunkte für einen nationalen Gesetzentwurf vorlegen. Auch da ist ein Verbot für unter 13-Jährige vorgesehen.
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21: Heidi Klum bringt heute Abend Glamour in die Münchner Altstadt. 3 Tage vor dem Wiesnstart feiert sie mit ihren Gästen vor dem Hofbräuhaus das sogenannte Heidi-Fest. Auf dem roten Teppich sind wieder etliche Schlagerstars und viele Gäste dabei. Aus der Altstadt Luca Weigel, Gong 96.3.
20: 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Das waren die Nachrichten um 12 Uhr.
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2: Hallo, auf die Straßen besser ankommen mit dem besten Stau- und Blitzerservice für München. Schaut gut aus, ihr habt freie Fahrt.
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2: Obacht, einer steht in Sendling auf der Albert-Roßhaupter-Straße, wenn ihr einwärts fahrt, und im Kreis Fürstenfeldbruck in Grafrath auf der Bahnhofstraße. Gute Fahrt!
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2: Servus und schöne Mittagspause. Direkt wieder mit einer halben Stunde Hits und einem Vollgas 2000er von Kesha. Und davor gibt es einen aktuellen Hit, der auch vollgepackt ist mit guter Laune. Hier ist Bruno Mars und I Just Might. Hey, Mr. DJ.
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1: Und jetzt die aktuelle von Nico Santos. Why don't you stay?
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Neue Musik für eure Mittagspause von Nico Santos, Why Don't You Stay, hier auf Gong 96.3. Und Kelly Clarkson hat Schluss gemacht. Nach 7 Jahren hat sie ihre mehr als erfolgreiche Talkshow in den USA beendet, will sich mehr Zeit für ihre Kinder nehmen und ja vielleicht auch für neue Musik. Würden wir sehr feiern. Solange gibt es einen ihrer größten 2000er. Traumhaft schöne Nummer. Hier ist Kelly Clarkson auf Gong 96.3 und Because of You, Münchens meiste Musik für alle bei der Arbeit.

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4: Es ist 12:30, das Gong 96.3 München. Wetter kompakt. Wir haben 18 Grad an der Rennbahn in Dagelfing, 18 auch in Herrsching am Ammersee. Schöner Altweibersommer mit Sonne, paar harmlosen Wolken zwischendurch und noch rund 20 Grad. Morgen geht es endlich weiter und auch das Wochenende bringt Sonne und bis zu 23 Grad.
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4: Besser ankommen mit dem besten Stau- und Blitzer-Service auf Gong 96.3. Schaut gut aus, ihr habt freie Fahrt.
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4: In Trudering steht einer auf der Sonnenwendjochstraße und im Kreis Erding in Oberding auf der Hauptstraße. Vielleicht gibt's noch mehr für uns. Klingelt gerne durch unter 089 4x38 oder ihr schickt einfach eine schnelle WhatsApp. Danke und gute Fahrt.
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0: Avicii und Wake Me Up hier auf Gong 96.3. In einer Dreiviertelstunde gegen 13:30 fällt der Startschuss. Dann gräbt sich ein 700-Tonnen-Gigant durch den Münchner Untergrund. Es geht natürlich um Donna Maria. So heißt die riesige Bohrmaschine, die die Erkundungs- und Rettungsröhre für die zweite S-Bahn-Stammstrecke bohrt. Am Wochenende konnte man sie besichtigen. Viele Münchnerinnen und Münchner haben dafür teils Stunden angestanden. Bahnsprecher Sebastian Mayer.
1: Man kann sich die Maschine vorstellen wie ein Maulwurf mit einem eigenen Betonwerk im Rucksack. Heißt, vorne frisst und schneidet sie mit dem Bohrkopf durch die Erde und das Gestein und schickt das dann alles über einen Förderband nach hinten und gleichzeitig werden die fertigen Betonelemente eingesetzt, sodass eben der Tunnel direkt im Vorbeifahren entsteht, wie bei einer fahrenden Fabrik.
0: Das ist echt irre. Gebohrt wird erstmal für ein Jahr von der Donnersberger Brücke zum Marienplatz. Danach folgen dann die Röhren für die Züge und frühestens 2035 ist dann die gesamte zweite Stammstrecke fertig.
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15: Das Gong 96.3 München, Wetter kompakt, 20 Grad im Moment am Königsplatz, ebenso bei euch in Sauerlach. Sonne-Wolken-Mix heute am Donnerstag, morgen dann ähnlich und für Samstag zum Wiesnstart sogar bis zu 23 Grad. Bayern bekommt einen neuen Justizminister. Wieso der bisherige Amtsinhaber zurücktritt, hört ihr gleich.
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16: Um 13 Uhr mit Lennart Werner. Grüß Gott. Tausende haben sich am Wochenende den riesigen Tunnelbohrer Donna Maria für die zweite Stammstrecke angestaut. Noch heute Nachmittag nimmt er seine Arbeit auf. In gut einer halben Stunde gibt Bürgermeisterin Verena Diedl den Startschuss. Dann gräbt der knapp 180 Meter lange Bohrer ein Jahr lang den ersten Tunnel der zweiten Stammstrecke. Es handelt sich dabei erstmal um eine Rettungsröhre. Insgesamt sind 6 Tunnel geplant. Bayern braucht überraschend einen neuen Justizminister. Georg Eisenreich tritt Ende des Monats von seinem Amt zurück. 2028 will er dann bei der nächsten Landtagswahl nicht erneut antreten. Als Grund nannte Eisenreich heute, dass er sein ganzes Leben nicht nur in der Politik arbeiten wolle. Stattdessen will er wieder zurück zur Rechtsanwaltschaft. Die Erwartungen an den neuen Bundestrainer Jürgen Klopp sind groß. Jetzt hat er den Kader für seine ersten Länderspiele offiziell bekannt gegeben und es sind sogar 2 Kader. Insgesamt sind 44 Spieler mit dabei. Geplant ist, dass der erste Kader die Spiele gegen die Niederlande und Griechenland im September spielt. Der zweite Kader ist laut Klopp dann im Oktober gegen Serbien und nochmal gegen Griechenland dran.
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5: Bei Großveranstaltungen auf dem Königsplatz sollen Radler künftig leichter den richtigen Weg finden. Die Rathausregierung will besser erkennbare Umleitungen, wenn Straßen und Radwege rund um den Platz gesperrt sind. Hintergrund sind die vielen Open-Air-Konzerte und Sportveranstaltungen. Aus der Maxvorstadt Andreas Werner, Gong 96.3.
16: 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Das waren die Nachrichten um 13 Uhr.
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15: Servus zu euch in die Autos. Besser ankommen mit dem besten Stau- und Blitzer-Service für München und Obacht bitte auf der A96 Lindau Richtung München. Im Tunnel Eching wurde die Höhenkontrolle ausgelöst. Da wollte ein zu hohes Fahrzeug durch. Jetzt steht ihr aktuell im Stau. Wir halten euch auf dem Laufenden.
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15: Am Hart, Sudetendeutsche Straße, beide Richtungen. Und im Landkreis Fürstenfeldbruck stehen sie in Grafrath in der Bahnhofstraße. Gute Fahrt.
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15: Servus, wir machen uns einen gemütlichen Donnerstag bei der Arbeit. Jetzt wieder mit einer halben Stunde Hits. Unter anderem der Mega 2000er von Justin Timberlake mit dabei. What Goes Around. Und wir starten entspannt mit Teddy Swims, Mr. Know-It-All.
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Wenn man sein Hobby zum Beruf macht, muss man nie wieder im Leben arbeiten. Diesen Spruch habt ihr bestimmt auch schon mal gehört. Und auf die Jungs von The Bowser trifft's mal sowas von zu. Die haben sich vor 5 Jahren hobbymäßig zusammengesetzt, bisschen Musik gemacht, ihre große Leidenschaft. Und jetzt im Jahr 2026 machen sie das Vollzeit. Mega cool. Hier ist Gong 96.3 mit der meisten Musik für München und die Region. Jetzt mit The Bowser. Gute Laune Nummer, hier ist Magnetic.

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2: Das Gong 96.3 München, Wetter kompakt, 18 Grad aktuell an der Theresienwiese. Grüße an alle Wiesenschausteller, die noch die letzten Aufbauten machen. 19 in Ottenhofen im Landkreis Erding. Heute Sonne und Wolken im Mix. Es bleibt trocken und auch die kommenden Tage freundlich. Morgen warm und zum Wiesenstart am Samstag Sonne und bis zu 23 Grad.
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2: Servus zu euch, die Autos besser ankommen mit dem besten Stau- und Blitzer-Service. Auf Gong 96.3 staut sich weiter auf der A96 Lindau Richtung München. Im Tunnel Echingen wurde die Höhenkontrolle ausgelöst. Da wollte ein zu hohes Fahrzeug durch, deswegen geht gerade nichts. Wir halten euch auf dem Laufenden.
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2: In Mosach auf dem Agnes-Pockels-Bogen beide Richtungen und im Landkreis Erding stehen sie in Oberding in der Hauptstraße. Für mehr Blitzer 089 4x38, geht auch easy per WhatsApp. Gute Fahrt!
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Jetzt Alex Warren, das Beste von heute, Fever Dream.

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3: Das Gong 96.3 München, Wetter kompakt. Ja, so war das doch gern Mitte September, Sonnenwolken im Mix. Es bleibt trocken, dazu 19 Grad am Alten Botanischen Garten, 18 in Markt Indersdorf im Landkreis Dachau. Morgen dann ähnlich und am ersten Wiesenwochenende viel Sonne mit bis zu 23 Grad. Seit Anfang des Jahres gibt es auf Essen im Restaurant weniger Steuern. Was das gebracht hat, hört ihr gleich.
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18: Um 14 Uhr mit Lennart Werner. Grüß Gott. Der Startschuss ist gegeben. Ein Tunnelbohrer ist seit einer halben Stunde damit beschäftigt, den ersten Tunnel für die zweite Stammstrecke zu bohren. Der geht von der Donnersberger Brücke bis zum Marienhof. In einem Jahr soll die Röhre fertig sein. Sie wird dann als Rettungsweg genutzt. Insgesamt sind für die zweite Stammstrecke 6 Tunnel geplant. Seit Anfang des Jahres zahlen wir auf Essen im Restaurant weniger Mehrwertsteuer. Billiger ist Essen gehen dadurch aber nicht geworden. Das zeigt eine neue Studie der Gewerkschaft NGG. Demnach kosten 91% der Gerichte genauso viel wie vor der Steuersenkung. 8% wurden teurer, nur 1% der Speisen wurde günstiger. Überraschend ist das nicht. Der Gaststättenverband Tehoga etwa hatte bereits angekündigt, dass die Wirte die Steuersenkung dafür nutzen werden, die Preise stabil zu halten. Ist Kanada bald Teil der Europäischen Union? Premierminister Carney zeigte sich zumindest offen für eine Sondermitgliedschaft. Kanada und die EU wollen künftig stärker zusammenarbeiten, etwa bei Technologiefragen oder der Verteidigung.
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19: Heidi Klum bringt heute Abend Glamour in die Münchner Altstadt. Drei Tage vor dem Wiesnstart feiert sie mit ihren Gästen vor dem Hofbräuhaus das sogenannte Heidi-Fest. Auf dem roten Teppich sind wieder etliche Schlagerstars und viele Gäste dabei. Aus der Altstadt Luca Weigel, Gong 96.3.
18: 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Das waren die Nachrichten um 14 Uhr.
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3: Servus, sollen die Autos besser ankommen mit dem besten Stau- und Blitzer-Service für München. Obacht bitte, gerade reingekommen auf der A8 Richtung Salzburg zwischen Perlach und Unterhaching Ost. Da sind Fahrradfahrer auf der Fahrbahn. Dann haben wir gute Nachrichten von der A96 Lindau Richtung München. Der Tunnel Eching, der ist jetzt nicht mehr gesperrt. Vorhin wurde ja die Höhenkontrolle ausgelöst. Jetzt ist wieder freie Fahrt. Und wir schauen noch rein in die City. In diesen Minuten beginnt am Königsplatz eine Demo mit rund 2000 Teilnehmern. In der nächsten Stunde geht es dann in Richtung Siegestor. Das Ganze bitte weiträumig umfahren.
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3: In Ludwigsfeld, Dachauer Straße auswärts und in Oberhaching in der Münchner Straße. Gute Fahrt.
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3: Servus, München und die Region powern durch den Donnerstag. Jetzt mit der nächsten halben Stunde Hits im Job. Unter anderem gleich der Gänsehaut 2000er dabei von James Arthur. Impossible. Direkt nach Tame Impala mit Dracula. So run from the sunlight, Dracula.
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1: Und jetzt die aktuelle von Jennifer Lopez und David Guetta. Save Me Tonight.
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Frau, von der viele gerade denken, dass sie von der Polizei gesucht wird. Jennifer Lopez, Save Me Tonight, das Beste von heute hier auf Gong 96.3. Das ist wirklich kein Witz. Im Netz geht gerade ein Fahndungsfoto von einer Frau aus Minnesota viral, weil die einfach 1:1 wie J-Lo aussieht. Würde ich jetzt mal als Kompliment verbuchen. Habt einen schönen Donnerstagnachmittag bei der Arbeit mit der meisten Musik für München und die Region. Jetzt Flashback ins Jahr 2011 auf Monsters and Men, Little Talks.

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4: Das Gong 96.3 München, Wetter kompakt, 18 Grad im Moment in Unterschleißheim, 18 ebenso an der Theresienwiese. Und an dieser Stelle mal liebe Grüße an unsere Gong 96.3 München Reporter. Die habe ich gerade im Fernsehen gesehen beim Wiesenrundgang. Da ist ja wirklich ordentlich Presse-Action heute. Alles, was dieses Jahr neu ist auf der Wiesen, heute Nachmittag, 4:15. So, morgen ähnlich sonnig wie heute und zum Wiesenstart am Wochenende wunderbare 23 Grad.
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4: Servus zu euch in die Autos, besser ankommen mit dem besten Stau- und Blitzerservice auf Gong 96.3. Bitte vorsichtig fahren auf der A99, der Ostumfahrung Richtung Salzburg. Zwischen Hohenbrunn und Ottobrunn, da liegen Gegenstände auf der Fahrbahn. Und in diesen Minuten läuft in der Münchner Innenstadt eine Demo am Königsplatz. Da sind rund 2000 Teilnehmer am Start, da geht's jetzt Richtung Siegestor, also bitte den Bereich weiträumig umfahren.
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4: In Bogenhausen, in der Bülowstraße einwärts und in Starnberg in der Prinz-Karl-Straße. Für mehr Blitzer 0894x38, geht auch easy per WhatsApp. Gute Fahrt.
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0: Und jetzt ganz frisch die aktuelle von Taylor Swift. I knew it, I knew you.

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3: Das Gong 96.3 München, Wetter kompakt, 19 Grad aktuell am Kieferngarten, ebenso bei euch im Grünwald. Der Donnerstagnachmittag mit viel Sonne und es geht genauso weiter, vor allem am ersten Wiesenwochenende super freundlich mit 23 Grad. Und Stichwort Wiesen, dieses Jahr ist einiges neu, worauf ihr euch freuen könnt, hört ihr jetzt.
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3: Um 15 Uhr mit Lennart Werner. Grüß Gott. Es geht nur noch um die letzten Feinschliffe. Am Samstag geht die Wiesn dann endlich los. Heute wurden die Neuerungen auf dem Festgelände vorgestellt. Drei Fahrgeschäfte sind zum ersten Mal auf dem Oktoberfest mit dabei. Beim Shake and Roll überschlagen sich die Gondeln. Das Fischerdance ist eine Art Fischerdorf mit Wasserabenteuern. Und beim Chaospendel wirbeln die Besucher mit 80 km/h in bis zu 40 Metern Höhe. Die Theresienwiese steht also schon ganz im Zeichen des Oktoberfestes. Gong 96.3 München-Reporter Nicolas Pinkanell. Wer aber mal nicht hingeht, der holt sich das Feeling gerne nach Hause.
17: Ja, laut einer neuen Umfrage bestellen wir nämlich während der Wiesn häufiger Essen, das es auch dort vor Ort gibt. Die Nachfrage nach Kaiserschmarrn ist letztes Jahr zum Beispiel um fast 60% gestiegen. Weißbier wurde sogar deutlich mehr als doppelt so häufig bestellt. Außerdem haben die Gastrobetriebe Sonntagmittag deutlich mehr zu tun. Es gab zur letzten Wiesn gut 25% mehr sogenannter Katerbestellungen.
3: Bayerns Justizminister Eisenreich tritt überraschend zurück und das schon Ende September. Er möchte stattdessen wieder als Anwalt arbeiten und mehr Zeit mit seiner Familie verbringen. Damit braucht auch die Münchner CSU einen neuen Chef. Den Posten gibt Eisenreich aber erst im Sommer nächsten Jahres auf.
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18: Bei Großveranstaltungen auf dem Königsplatz sollen Radler künftig leichter den richtigen Weg finden. Die Rathausregierung will besser erkennbare Umleitungen, wenn Straßen und Radwege rund um den Platz gesperrt sind. Hintergrund sind die vielen Open-Air-Konzerte und Sportveranstaltungen. Aus der Maxvorstadt, Andreas Werner, Gong 96.3.
3: Immer aktuell informiert, das waren die Nachrichten um 15 Uhr.
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21: Servus zu euch, die Autos besser ankommen mit dem besten Stau- und Blitzer-Service für München. In der Innenstadt ist die Demo zwischen Königsplatz und Siegestor jetzt in den letzten Zügen. Rund 2000 Teilnehmer sind ja vor Ort. Auf der Leopold und im Bereich drumherum ein bisschen mehr Zeit einplanen.
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21: Mosach, Agnes, Pockelsboden, Bogen in beide Richtungen und im Landkreis Erding in Oberding in der Hauptstraße. Gute Fahrt.
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21: Einen schönen Donnerstagnachmittag wünsche ich euch. Sonne in München und der Region und dazu von uns eine halbe Stunde Hits im Job. Gleich mit einem mega schönen 2000er von den Plain White Tees. Hey there, Delilah. Und los geht's jetzt mit

0: Januar 2000 auf euren Donnerstagnachmittag von den Plain YTs. Hey there, Delilah auf Gong 96.3. Servus, Chris Peisker hier mit der meisten Musik für München und die Region bei der Arbeit. Jetzt mit dem Typen, der dieses Jahr auch wieder bei uns auf der Wiesn vorbeischauen will. Letztes Jahr hat es ihm so gut gefallen, dass er sich direkt wieder einen Tisch reserviert hat. Hier ist Nico Santos mit Why Don't You Stay.
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3: Das Gong 96 Teil Münchenwetter kompakt. Ja, so haben wir das doch gern Mitte September. Viel Sonne dabei, 19 Grad am Odeonsplatz, ebenso bei euch in Wesslingen im Landkreis Starnberg. Und es geht auch die kommenden Tage so weiter, am ersten Wiesenwochenende mega schön mit 23 Grad.
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3: Servus, zu euch in die Autos, besser ankommen mit dem besten Stau- und Blitzerservice auf Gong 96.3. Achtung, in Giesing, da hat es auf dem mittleren Ring gekracht zwischen Kanditunnel und Brudermühlbrücke. Linke Spur ist blockiert. Und dann noch Obacht auf der A99, der Ostumfahrung Richtung Nürnberg. Zwischen dem Kreuz Ost in Kirchheim, da liegen Reifenteile auf der Fahrbahn.
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3: Ludwigsfeld, Dachauer Straße auswärts und in Oberhaching in der Münchner Straße. Für mehr Blitzer 0894x38. Geht auch easy per WhatsApp. Gute Fahrt.
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0: Liebe Grüße an dieser Stelle mal an die Frauen und Männer, die sich ab heute durch unseren Münchner Untergrund graben. Servus, Gong 96.3 bei der Arbeit mit Chris Peiska. Ja, heute ist der Startschuss für die neue Megatunnel-Bohrmaschine Donna Maria gefallen. 700 Tonnen Stahl und Technik graben sich in den nächsten Monaten von der Donnersberger Brücke zum Marienhof. Es wird eine Rettungs- und Erkundungsstollen für die zweite Stammstrecke gebohrt. Noch bevor mit weiteren Maschinen die eigentlichen Röhren für die Züge entstehen. Sebastian Mayer von der Bahn.
1: Dementsprechend ist die erste Bohrmaschine so eine Art erster Pfadfinder für uns. Zeigt uns, was unter der Stadt tatsächlich passiert, wenn wir den Tunnel graben. Und das ist wichtig, weil wir diese Erkenntnisse dann nutzen für die größeren Verkehrstunnelmaschinen.
0: Ja, dann viel Erfolg dabei. 2035 soll dann die zweite Stammstrecke fertig sein.
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18: Das Gong 96.3 München Wetter kompakt. 19 Grad im Petuel Park, 18 bei euch im Landkreis Ebersberg in Pöhring. Dazu heute schon viel Sonne. Morgen ähnlich auch noch ein paar Wolken dabei. Samstag dann perfektes Wiesenwetter, Sonne und 22 Grad. Wer seinen Müll gescheit trennt, kann bald Geld sparen bei uns. Wie das Ganze funktioniert, hört ihr gleich von den Münchner Reportern.
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19: Um 16 Uhr mit Lennart Werner. Grüß Gott. Auch in diesem Jahr gibt's auf der Wiesn wieder mal neue Fahrgeschäfte, auf die sich die Besucher freuen können. Unter anderem das Chaos-Pendel oder eine Art Fischerdorf ist neu. Beides wurde heute vorgestellt. Oberbürgermeister Krause freut sich aber auf ein anderes Fahrgeschäft und weiß auch, mit wem er gerne fahren würde.
20: Mein Lieblingsfahrgeschäft ist das Riesenrad, aber den Olympia-Looping fahre ich auch gerne. Und am liebsten würde ich am kommenden Sonntag dann fahren, nachdem die Entscheidung zu Olympia gefallen ist, im besten Fall positiv und dann gemeinsam mit dem Ministerpräsidenten.
19: Neu ist heuer außerdem das Flößerstadelzelt und das Kaffeezelt wurde umgestaltet. Seit Anfang des Jahres zahlen wir auf Essen im Restaurant weniger Mehrwertsteuer. Billiger ist Essen gehen dadurch aber nicht geworden. Das zeigt jetzt eine Studie der Gewerkschaft NGG. Demnach kosten 91% der Gerichte genauso viel wie vor der Steuersenkung. Nur 1% der Speisen wurde günstiger. Überraschend ist das nicht. Der Gaststättenverband Tehoga etwa hatte bereits angekündigt, dass die Wirte die Steuersenkung dafür nutzen werden, die Preise stabil zu halten. Ist Kanada bald Teil der Europäischen Union? Premierminister Carney hat sich heute dafür zumindest offen gezeigt. Kanada und die EU wollen künftig nämlich stärker zusammenarbeiten, etwa bei Technologiefragen oder der Verteidigung.
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7: Wer Müll trennt, kann hier in München künftig sparen. Denn die Stadt hat ein neues Gebührenmodell beschlossen. Bisher gibt es je nach Größe der Mülltonne eine feste Gebühr. Ab 2028 gibt es eine Grund- und noch eine Leistungsgebühr. Wer dann weniger Müll produziert und den gut trennt, spart Geld. Aus dem Rathaus Luca Weigel, Gong 96.3.
19: Immer aktuell informiert, das waren die Nachrichten um 16 Uhr.
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18: Besser ankommen mit dem besten Stau- und Blitzer-Service für München. Vorsicht, wir haben einen Unfall in Giesing auf dem mittleren Ring zwischen Kanditunnel und Bruderbühlbrücke auf der linken Spur. Da aktuell eine Viertelstunde mehr. Und Obacht auch auf der A99 Ost Richtung Nürnberg zwischen Kreuzost und Kirchheim. Da sind Reifenteile auf der Fahrbahn. Sonst so der erste Feierabendverkehr im Schnitt mit 10 Minuten mehr.
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18: Feldmoching, die Herbergstraße. In Freimann steht einer auf der Burmesterstraße und B471 im Landkreis Dachau bei Grübenried. Danke euch fürs Melden.
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18: Servus, schönen sonnigen Donnerstag euch in München und der Region. Jetzt mit dem passenden Sound dazu. Kygo und Save My Love.

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0: Enrique Iglesias hier auf Gong 96.3. Servus, Felix Mahndorfer hier. Viertel nach vier ist es und haltet die nächsten Tage auf der Wiesn auf jeden Fall mal die Augen offen. Die Chance, dass ihr irgendwo Bayern-Trainer Vincent Kompany seht, ist nämlich relativ hoch, weil seine ganzen Spieler auf der Nationalmannschaft unterwegs sind. Kann er sich mit dem Tablet auf die Wiese setzen und da ganz entspannt Länderspiele schauen, hat er jetzt erzählt.
1: Für uns perfekt, schade für die Spieler. Ich werde mich ruhig hinsetzen auf die Wiese. Wie heißt das? Eine Masse?
2: Masse.
1: Genau, und die Spiele anschauen.
0: Guter Typ einfach. Was es alles Neues auf der Wiesn gibt, das klären wir übrigens gleich um 4:15 hier auf Gong 96.3. Und bis dahin geht's weiter mit frischem Sound. Sehr cooler Afterwork-Rooftop-Vibe irgendwie, passend zur Sonne heute. Das ist die aktuelle von The Bowser. Hier ist Magnetic.

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4: Das Gong 96.3 München Wetter kompakt. Viel Sonne am Nachmittag jetzt. 18 Grad an der Isar an der Reichenbachbrücke. 19 bei euch im Landkreis Freising in Inkoven. Morgen schaut es ähnlich aus. Samstag sogar noch mehr Sonne als heute. Für den neuen Nationalmannschaftskader braucht Trainer Jürgen Klopp keinen Bus, sondern wirklich einen halben Zug. Warum, hört ihr gleich in den Nachrichten.
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12: Um 4:30 mit Lennart Werner. Grüß Gott. Jedes Jahr gibt es

0: Spielen abwechseln.
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0: Auf der Münchner Wohnungsbörse können Mieter hier in der Stadt ihre Wohnungen tauschen. Weil sich das in den letzten 3 Jahren bewährt hat, hat der Deutsche Städte- und Gemeindebund die Börse jetzt ausgezeichnet. Er spricht von einer wegweisenden Lösung. Noch mehr Infos aus München und der Region gibt's um 17 Uhr von unseren München-Reportern.
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3: Besser ankommen mit dem besten Storm- und Blitzer-Service für München. Ziemlich normaler Feierabendverkehr im Schnitt mit 10 Minuten plus. Aktuell auch keine Unfälle.
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3: In Allach die Eversbusch-Straße. In Obergiesing steht einer auf der Schlierseestraße und im Landkreis Freising zwischen Neufahren und Massenhausen. Wenn ihr noch einen seht, 089 4 die 38, gerne auch per WhatsApp. Danke.
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1: Und jetzt die aktuelle von Martin Garrix und Ed Sheeran. Repeat It.
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0: ist dieses Jahr neu auf der Wiesn. Das hat Obi Krause heute vorgestellt bei einem Rundgang. Servus, Gong 96.3 hier, Felix Mahndorfer und Kollegin Luca Weigel war mit dabei. Und es gibt zum Beispiel zwei neue Zelte.
1: Ja, genau. Einmal komplett neu Bartels-Flößer-Stadel. Das ersetzt die Münchner Stuben, hat knapp 400 Plätze, also ist eher eins der gemütlicheren Wiesenzelte. Und das zweite ist Bodos Kaffeezelt. Das gibt's ja schon länger. Die haben aber ein komplett neues Zelt aus Holz aufgebaut, inklusive Straßenverkauf mit Außensitzplätzen.
0: Mhm. Dann wird das Thema Bezahlen ein bisschen einfacher.
1: Ja, also die Hälfte der Stände und Attraktionen, die bieten mittlerweile auch Kartenzahlung an.
0: Oh Gott, das ist mein persönlicher Tod, ne? Wenn du nicht mal diese Bargeldgrenze hast.
1: Ey, same. Und Stichwort persönlicher Tod, es starten auch neue Fahrgeschäfte. Mhm. Und eins davon ist das Chaos-Pendel. Du wirst quasi in drei Richtungen gedreht, auf 40 Meter Höhe und mit bis zu 80 km/h. Welche Fahrgeschäfte noch mit dabei sind, hört ihr gleich in den Gong 96.3 Nachrichten um 17 Uhr.
0: Träumchen. Also als absoluter Höhenangstler ist mir von der Vorstellung gerade schon ein bisschen
1: angepasst
0: geworden. Danke dafür.
1: Wir.
0: Ja, testen wir unbedingt.

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13: Das Gong 96.3 München Wetter kompakt. 20 Grad im Viktualienmarkt, 20 auch bei euch im Landkreis Dachau in Vierkirchen. Heute schon viel Sonne, morgen noch ein paar harmlose Wolken am Start. Samstag dann wirklich perfektes Wiesenwetter, Sonne und 22 Grad. Wie haben sich die Preise in den Münchner Restaurants entwickelt seit der Mehrwertsteuersenkung? Die neueste Auswertung dazu hört ihr gleich.
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14: Um 17 Uhr mit Lennart Werner. Grüß Gott. Die Wiesn steht für Tradition und will dennoch jedes Jahr etwas Neues bieten. Was das heuer umfasst, hat Wiesn-Chef Schaap heute erklärt.
15: Dieses Jahr das Laufgeschäft, das hinter mir ist, das Fisherman's, das Chaos-Pendel gleich daneben, das katapultiert sie rauf auf über 40 Meter und geht damit 80 Stundenkilometer, wirbelt sie das durch die Luft. Und dann haben wir noch den Shake and Roll, das ist eine Weiterentwicklung des Breakdance. Auch ein bisschen wilder als herkömmliche Rundfahrgeschäfte.
14: Außerdem gibt's mit dem Flößerstadel heuer ein neues Festzelt. Auch wenn die Mehrwertsteuer auf Essen im Restaurant seit Januar gesunken ist, billiger ist Essen gehen dadurch nicht geworden. Das zeigt jetzt eine neue Studie. Nur 1% der Gerichte kostet weniger als vorher. Die Wirte, auch hier in München, hatten allerdings schon vorher klargemacht, dass sie die Steuersenkung dafür nutzen wollen, die Preise stabil zu halten. Kanada und die EU suchen aktuell die Nähe zueinander. EU-Kommissionspräsidentin von der Leyen möchte, dass Kanada das erste sogenannte assoziierte Mitglied wird. Premierminister Carney kann sich diese Sondermitgliedschaft durchaus vorstellen.
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13: Wie wird auch hier in Fürstenfeldbruck in Zukunft geheizt? Um das Erdwärmepotenzial zu analysieren, fahren seit heute sogenannte Vibro-Trucks durch die Straßen. Die erzeugen Schwingungen in der Erde und um die aufzuzeichnen, sind in der ganzen Stadt 3000 kleine Kästchen verteilt. Aus Fürstenfeldbruck Matthias Ulrich, Gong 96.3.
14: Immer aktuell informiert. Das waren die Nachrichten um 17 Uhr.
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13: Besser ankommen mit dem besten Stau- und Blitzerservice für München. Vorsicht A9 Richtung München. Zwischen Frankfurter Ring und Schwabing haben wir einen Unfall auf der rechten Spur. Ansonsten normaler Feierabendverkehr im Schnitt mit einer Viertelstunde plus.
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13: A8 am Autobahnende in Obermenzing. Dann haben wir einen in Obergiesing auf der Schlierseestraße. Und im Landkreis Erding zwischen Neufinsing und Finsing steht einer. Danke euch und gute Fahrt.
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13: Servus, gleich gibt's die nächste Runde von unserem Gong 96.3 Speisepreise schätzen. Das heißt, ihr könnt alle mitraten, was kostet auf der Wiesn. Und wir können uns mental auch schon mal darauf vorbereiten, wie sehr die nächsten zwei Wochen im Geldbeutel wehtun. Naja, bis dahin geht's los mit der aktuellen von Shakira und Burna Boy.

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1: Und jetzt die aktuelle von Jennifer Lopez und David Guetta. Save me tonight.
2: Save me tonight.
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0: aktuelle von J.Lo und David Guetta hier auf Gong 96.3 für euren Nachmittag. Servus, Felix Mahndorfer hier. Es sind noch 2 Tage bis zu Wiesn und deswegen gibt's als Vorbereitung die nächste Runde.
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0: Jetzt zocken wir mit Sarah aus der Maxvorstadt. Servus.
2: Hi.
0: Und wir starten ganz traditionell im Augustinerzelt, lassen uns von unserem urbayerischen Sitznachbarn überreden und bestellen uns ein saures Lüngerl, also Innereien. Was kosten die?
2: Oh, erstmal, Theo. 18,90 Euro.
0: Nee, ist tatsächlich ein Schnapper. 13,50 Euro.
2: Okay.
0: Dann lädt uns ein befreundeter, ich sage jetzt mal in Anführungszeichen, Influencer ein ins Marstallzelt. Das Essen müssen wir aber natürlich selber zahlen. Deswegen gibt es ein halbes Händel mit Kartoffelsalat. Für?
2: 22,50 Euro.
0: Ah, knapp. 25,50 Euro tatsächlich. Nicht? Aber nah dran.
2: Okay.
0: Wir haben das Pferdekarussell im Marstall jetzt aus allen Winkeln abfotografiert, aber die Reservierung ist vorbei. Deswegen fliegen wir raus und landen zum Absacker im Schottenhammelzelt. Was kostet uns dort ein Schott Jägermeister?
2: 7,70 Euro.
0: Ist tatsächlich günstiger. 6 Euro bloß, in Anführungszeichen.
2: Na dann, ich weiß, wo ich nächste Woche bin.
0: Ja, nur Jägermeister saufen, ne? Das ist eine super Idee. Sarah, danke dir fürs Mitspielen. Und
2: klar, gerne.
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0: Song, der sich bei jedem eingebrannt hat, der jemals FIFA gezockt hat in seiner Jugend. Die Imagine Dragons on Top of the World hier auf Gong 96.3. Und gleich geht's weiter mit dem Besten von heute und mit Alex Warren. Den Hit und viele mehr gibt's gleich hier auf Gong 96.3.
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0: Das Gong 96.3 München-Wetter kompakt. Viel Sonne heute Nachmittag, dazu 20 Grad im Haus der Kunst, 19 bei euch in Haar. Morgen ähnlich wie heute, das heißt ein paar Wolken noch dabei zuerst. Samstag dann nochmal mehr Sonne. Wer in München nach einer Wohnung Ausschau hält, probiert wirklich alle möglichen Wege. Einer davon wurde jetzt aber ausgezeichnet. Welcher und warum, hört ihr gleich.
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10: Um 5:30 mit Lennart Werner. Grüß Gott. Oberbürgermeister Krause und Wiesnchef Schaapf haben heute die Neuerungen fürs Oktoberfest vorgestellt. Neu dabei sind 3 Fahrgeschäfte, ein neues Festzelt und an mehr Ständen gibt es jetzt Kartenzahlung. Wirtschaftsforscher sind aktuell skeptisch wegen der Entlastungspläne der Regierung bei den Spritpreisen. Die SPD schlägt etwa einen Preisdeckel vor, dann würden die Konzerne ihren Sprit aber einfach woanders verkaufen, so die Forscher. Der neue Fußball-Bundestrainer Jürgen Klopp startet mit gleich 2 Kadern in die nächsten Länderspiele. 44 Spieler hat Klopp nominiert. Das erste Spiel hat Kader Nummer 1 nächsten Donnerstag gegen die Niederlande.
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10: Auf der Münchner Wohnungsbörse können Mieter ihre Wohnungen tauschen, weil sich das in den letzten 3 Jahren bewährt hat, hat der Deutsche Städte- und Gemeindebund die Börse jetzt ausgezeichnet. Er spricht von einer wegweisenden Lösung. Noch mehr Infos aus München und der Region gibt's um 18 Uhr von unseren München-Reportern.
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0: SH ankommen mit dem besten Stau- und Blitzerservice für München. Wir haben weiterhin den Unfall auf der A9 Richtung München zwischen Frankfurter Ring und Schwabing auf der rechten Spur. Obacht. Dann längster Stau 22 Minuten auf dem Mittleren Ring zwischen Giesing und Brudermühltunnel. Und ansonsten normaler Feierabendverkehr im Schnitt mit einer Viertelstunde mehr.
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0: In Feldmoching steht einer auf der Herbergstraße. In Obersendling auf der Siemensallee und im Landkreis Ebersberg zwischen Ebersberger Forst und Forst-Inning. Danke euch und gute Fahrt.
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3: Schönen Nachmittag.
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0: München bekommt ein neues Müllsystem und ihr könnt damit Geld sparen. Wie das funktioniert, hört ihr gleich von den Gong 96.3 München Reportern um 18 Uhr. Servus, schönen Feierabend euch, Felix Meindorfer hier. Und Achtung, das hier ist der neueste Hinweis. Autos sind an diesem Ort nicht erlaubt, trotzdem ist es dort eher selten still. Ihr wart alle schon mal dort und die meisten bleiben nicht besonders lange. Na, schon eine Idee? Genau an diesem Ort verstecken wir nämlich bei uns in München einen goldenen Umschlag mit 10.000 Euro. Und wer ihn findet, darf die Kohle auch behalten. Und damit zum Beispiel in Urlaub fahren, die Wohnung neu ausstatten oder einmal das Auto voll tanken. Kommt ja aufs Gleiche raus ungefähr. Morgen früh, kurz nach 7, ist der nächste Hinweis am Start. Da wird es dann auch immer konkreter in der Mike Thiel Show. Also nicht verpassen.
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3: Das Gong 96.3 München Wetter kompakt. 19 Grad und Sonne am Zenetti-Platz in der Ludwigsvorstadt, 18 im Landkreis Ebersberg in Zorleding. Morgen noch ein paar harmlose Wolken dabei. Samstag dann wirklich perfektes Wiesenwetter, Sonne und 22 Grad. Was ist dieses Jahr neu auf der Wiesn? Das hat Dominik Krause heute vorgestellt. Alle Infos und was der OB am liebsten selber fährt, hört ihr jetzt.
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16: Um 18 Uhr mit Lennart Werner. Guten Abend. Auch dieses Jahr gibt's auf der Wiesn wieder neue Fahrgeschäfte, auf die sich die Besucher freuen können. Unter anderem das Chaos-Pendel oder eine Art Fischerdorf. Oberbürgermeister Krause freut sich aber auf ein anderes Fahrgeschäft und weiß auch, mit wem er gerne fahren würde.
17: Mein Lieblingsfahrgeschäft ist das Riesenrad, aber den Olympia-Looping fahre ich auch gerne. Und am liebsten würde ich am kommenden Sonntag dann fahren, nachdem die Entscheidung zu Olympia gefallen ist, im besten Fall positiv und dann gemeinsam mit dem Ministerpräsidenten.
16: Neu ist heuer außerdem das Flößerstadelzelt und das Kaffeezelt wurde umgestaltet. Eine niedrigere Mehrwertsteuer aufs Essen hat den Restaurantbesuch nicht billiger gemacht. Zu dem Ergebnis kommt eine Studie der Gewerkschaft NGG. Nur 1% aller untersuchten Gerichte koste weniger als vorher. Überraschend ist das allerdings nicht. Der Gaststättenverband DEHOGA etwa hatte schon vor der Steuersenkung angekündigt, dass die Wirte die Steuersenkung dafür nutzen werden, die Preise stabil zu halten. Kanada könnte bald erstes assoziiertes Mitglied der EU werden. Das möchte jedenfalls Kommissionspräsidentin von der Leyen. Und auch Kanadas Premierminister Carney zeigt sich offen für die Idee.
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18: Wer Müll trennt, kann hier in München künftig sparen. Denn die Stadt hat ein neues Gebührenmodell beschlossen. Bisher gibt es je nach Größe der Mülltonne eine feste Gebühr. Ab 2028 gibt es eine Grund- und noch eine Leistungsgebühr. Wer dann weniger Müll produziert und den gut trennt, spart Geld. Aus dem Rathaus, Luca Weigel, Gong 96.3.
16: Immer aktuell informiert. Das waren die Nachrichten um 18 Uhr.
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3: Besser ankommen mit dem besten Stau- und Blitzer-Service für München. Wir haben soweit normalen Feierabendverkehr im Schnitt. Es ist eine Viertelstunde mehr.
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3: Berg am Leim, die Ampfingstraße. Fasanerie, die Franz-Fackler-Straße. Und zwischen Sauerlach und Altkirchen haben wir einen. Danke euch fürs Melden.
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3: Servus, schön, dass ihr dabei seid. Und wir starten direkt rein mit der aktuellen von Michi Schulte. 5 a.m.

Gleich ist es 6:15. Servus, Gong 96.3, hier Felix Mahndorfer. Und in den nächsten Minuten geht's los in der Münchner Innenstadt. Massiver Promi- und Influencer-Auflauf beim Hofbräuhaus wegen dem Heidi-Fest von und mit Heidi Klum. Und mittendrin ist Natalie aus der Mike-T-Show. Die hat nämlich eine Einladung bekommen und erzählt dann morgen früh alles, was da so hinter den Kulissen abgeht. Vor den Kulissen seht ihr das Heidi-Fest heute Abend live bei den Kollegen von RTL, wenn ihr euch mal ein bisschen auf die Wiesen einstimmen wollt. Sind sehr gespannt, was Natalie da morgen alles mitbringt. Und bis dahin geht's weiter mit frischem Sound von Taylor Swift, die aktuelle I Knew It, I Knew You für euren Feierabend.

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4: Das Gong 96.3 München Wetter kompakt. Viel Sonne im Feierabend noch, aktuell bei 17 Grad am Englischen Garten, 18 im Landkreis Ebersberg in Egelharting. Morgen ähnlich mit ein paar Wolken noch, Samstag komplett Sonne bei 22 Grad. Aktuell geistern ja viele Ideen gegen die hohen Spritpreise rum. Warum es an einer davon jetzt aber Kritik gibt, hört ihr gleich.
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16: Um 6:30 mit Lennart Wenner. Guten Abend. Jedes Jahr gibt es auf der Wiesn etwas Neues. Heuer sind es 3 neue Fahrgeschäfte, ein neues Zelt und ein neues Sicherheitskonzept. Außerdem zieht das Fundbüro ins Verkehrszentrum vom Deutschen Museum um. Die Bundesregierung plant neue Entlastungen wegen der hohen Spritpreise. Wirtschaftsforscher mahnen da jetzt allerdings zur Vorsicht. Eine Mehrwertsteuersenkung, wie die Union sie vorschlägt, etwa bevorzuge Menschen, die das gar nicht nötig hätten. Der neue Fußball-Bundestrainer Jürgen Klopp hat heute den Kader für die nächsten Länderspiele angekündigt. Besser gesagt, die Kader. Um möglichst viele Eindrücke zu bekommen, hat er nämlich 44 Spieler nominiert, die sich nach 2

0: ankommen.
1: Besser ankommen mit dem besten Stau- und Blitzerservice für München. Ziemlich normaler Feierabendverkehr, im Schnitt eine Viertelstunde plus aktuell.
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1: Geblitzt wird in Freimann auf der Kiesiferengartenstraße, dann im Berg am Leim auf der Heinrich-Wieland-Straße und auf der B471 im Landkreis Dachau bei Grübenried steht einer. Danke euch.
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1: Und jetzt die aktuelle von Nico Santos. Why don't you stay?
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0: Lucia und Jean-Paul auf Gong 96.3 für euren Feierabend. Servus, heute ist Donnerstag, der 17. September.
1: 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Heute ist der Tag, an dem
0: die Neuerungen auf der Wiesn raus sind. Unter anderem gibt es mehr Kartenzahlung, andere Reservierungszeiten, damit es beim Wechsel nicht so voll wird, und neue Zelte und Fahrgeschäfte. Das alles im Überblick gibt es natürlich auch nochmal für euch auf radiogong.de. Dann graben sich ab heute 700 Tonnen Technik unter unseren Füßen durch. Die erste Bohrmaschine der S-Bahn-Stammstrecke hat ihren Dienst aufgenommen. 180 Meter lang, vorne wird gegraben, hinten direkt Betonplatten eingesetzt automatisch. Und das ist erst die erste von sechs solcher Maschinen. Die anderen werden dann noch mal größer. Und dann hat heute der neue Bundestrainer Jürgen Klopp den neuen DFB-Kader vorgestellt. Hängen geblieben von dieser Pressekonferenz ist aber was ganz anderes, was er gesagt hat, zur Gesamtsituation in Deutschland.
2: Ich würde uns gerne die Fahne zurückholen, dass, wenn man sie schwingt, dass niemand denkt, was ist mit dir nicht in Ordnung, sondern dass man einfach nur das Gefühl hat, ja, du bist happy und verstehst, dass du Glück hattest, dass du in diesem wundervollen Land lebst. Die Kaderzusammenstellung ist so ein bisschen wie die generelle Situation in Deutschland. Ich habe nicht geguckt, was wir nicht haben, sondern ich habe geguckt, was wir haben.
0: Ganz ehrlich, richtig starkes Statement und gute Einstellung.

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3: Das Gong 96.3 München Wetter kompakt. 17 Grad in Haidhausen am Weißenburger Platz. 15 sind es bei euch in Wolfratshausen. Morgen ein paar harmlose Wolken noch dabei. Und Samstag gibt es dann wirklich perfektes Wiesenwetter. Sonne und 22 Grad. Bei uns in der Region vibriert in den nächsten Tagen immer wieder der Boden. Was hinter diesen Mini-Erdbeben steckt, hört ihr gleich von den Münchner Reportern.
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14: Um 19 Uhr mit Lennart Werner. Guten Abend. Die Wiesn steht für Tradition und will dennoch jedes Jahr etwas Neues bieten. Was das heuer umfasst, hat Wiesn-Chef Schaab heute erklärt.
15: Dieses Jahr das Laufgeschäft, das hinter mir ist, das Fishermans, das Chaos-Pendel gleich daneben, das katapultiert sie rauf auf über 40 Meter und geht damit 80 Stundenkilometer, wirbelt sie das durch die Luft. Und dann haben wir noch den Shake and Roll, das ist eine Weiterentwicklung des Breakdance. Auch ein bisschen wilder als herkömmliche Rundfahrgeschäfte.
14: Außerdem gibt's mit dem Flößerstadel heuer ein neues Festzelt. Auch wenn die Mehrwertsteuer auf Essen im Restaurant seit Januar gesunken ist, billiger ist Essen gehen dadurch nicht geworden. Das zeigt jetzt eine neue Studie. Nur 1% der Gerichte kostet weniger als vorher. Die Wirte, auch hier in München, hatten allerdings schon vorher klargemacht, dass sie die Steuersenkung dafür nutzen wollen, die Preise stabil zu halten. Kanada und die EU suchen aktuell die Nähe zueinander. EU-Kommissionspräsidentin von der Leyen möchte, dass Kanada das erste sogenannte assoziierte Mitglied wird. Premierminister Carney kann sich diese Sondermitgliedschaft durchaus vorstellen.
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16: Wie wird auch hier in Fürstenfeldbruck in Zukunft geheizt? Um das Erdwärmepotenzial zu analysieren, fahren seit heute sogenannte Vibro-Trucks durch die Straßen. Die erzeugen Schwingungen in der Erde und um die aufzuzeichnen, sind in der ganzen Stadt 3000 kleine Kästchen verteilt. Aus Fürstenfeldbruck, Matthias Ulrich, Gong 96.3.
14: Immer aktuell informiert, das waren die Nachrichten um 19 Uhr.
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3: Besser ankommen mit dem besten Stau- und Blitzerservice für München. Und wir haben nur noch Reste vom Feierabendverkehr, maximal 10 Minuten plus. Die messen wir zum Beispiel auf der A99 zwischen Feldmoching und dem Allacher Tunnel.
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3: Und Stichwort Allach. In Allach steht einer auf der Eversbusstraße. In Obergiesing haben wir einen auf der Schliersee-Straße. Und im Landkreis Freising zwischen Neufahren und Massenhausen. Danke euch fürs Melden.
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3: Servus, schön, dass ihr dabei seid. Wir starten direkt rein mit frischem Sound von The Bowser. Hier ist Magnetic.

0: Ey, also ich sag's ehrlich, das, was die letzten Wochen immer wieder so durchsickert zum Thema ChatGPT, ist schon ein bisschen spooky. Servus, Gong 96.3, hier Felix Mandorfer. Ich meine, viele von uns nutzen das Ding täglich und dann kommt sowas raus wie heute. Also ein KI-Modell hat jetzt versucht, selbst erstellte Dateien ins Internet hochzuladen und diese selbst erstellten Dateien dann einfach als Quelle für die eigenen Antworten zu benutzen. Vor ein paar Wochen hat sich KI auch schon mal Anweisungen gegeben. Da ging es zum Beispiel darum, sich bestimmte Rollen und Identitäten selber zu geben. Und sogar einen Hacking-Angriff auf eine Firma gab es schon, weil Chatty der Meinung war, hey, das braucht's, damit ich an bestimmte Informationen komme. Immerhin, OpenAI will alle diese Fails in Zukunft immer sofort veröffentlichen, einfach damit man besser gegensteuern kann. Wir halten euch da auf dem Laufenden, wenn sowas nochmal passiert, hier auf Gong 96.3. Und dazu gibt es Münchens besten Musikmix für euren Feierabend. Jetzt von Martin Garrix und Ed Sheeran, hier ist Repeat It.
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0: perfekter Feierabend-Sound. Teddy Swims hier auf Gong 96.3. Und gleich geht's weiter mit dem Besten von heute und mit Bruno Mars. Den Hit und viele mehr gleich nach halb hier auf Gong 96.3.
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0: Das Gong 96.3 München, Wetter kompakt. 16 Grad haben wir am Marienplatz, 14 im Landkreis Ebersberg in Marktschwaben. Morgen, ähnlich wie heute, erst noch ein paar Wolken, danach immer mehr Sonne. Und Samstag dann wirklich Sonne pur bei 22 Grad.
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0: Besser ankommen mit dem besten Stau- und Blitzer-Service für München. Wir haben ein Pannenauto auf dem mittleren Ring, Brudermühlbrücke Richtung Brudermühltunnel, da sind es 5 Minuten mehr. Und die A9 Richtung Nürnberg zwischen Adlershausen und Pfaffenhofen. Unfall auf der linken Spur, da eine Viertelstunde.
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0: Max Vorstadt, Dachauer Straße, Mosach, die Bauberger und im Landkreis Ebersberg in Egmating steht einer. Danke euch fürs Melden.
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0: perfekter Song, um im Auto zu sitzen und einfach mal richtig krass zu heulen. Das muss ja auch manchmal sein, ne? Hilft manchmal. Huberstank und The Reason hier auf Gong 96.3. Servus, Felix Mahndorfer hier. Schönen Feierabend euch in München und der Region. Jetzt mit dem perfekten Sound, um im Auto zu sitzen und nicht zu heulen, sondern einfach ein bisschen zu chillen nach der Arbeit. Das hier ist DJ Goja und Michiko.
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3: Bis Gong 96.3 München, Wetter kompakt. 15 Grad in Nymphenburg am Hirschgarten, 14 im Landkreis Dachau in Mausen. Morgen noch ein paar harmlose Wolken dabei. Samstag dann wirklich perfektes Wiesenwetter, Sonne und 22 Grad.
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13: Mit Florian Klaus. Guten Abend. Die Altersregeln für soziale Medien sollen in der EU strenger werden. Kommissionschefin von der Leyen hat ihre Pläne dafür vorgestellt. Wer noch nicht 13 Jahre alt ist, soll gar nicht auf Social-Media-Plattformen aktiv sein können. Unter 15-Jährige sollen nur über Konten Zugang bekommen, die ihre Eltern einrichten. Und um das sicherzustellen, müssten Plattformen in Zukunft eine Alterskontrolle einführen, so der Plan. Und noch eine Meldung aus der EU. Gestern hat Kommissionschefin von der Leyen ja dafür geworben, Kanada zum ersten assoziierten Mitglied der Union zu machen. Heute hat sich auch Kanadas Premier Carney für so eine EU-Sondermitgliedschaft ausgesprochen. Ziel sei es, widerstandsfähiger zu werden, damit niemand die Souveränität und Freiheiten Europas und Kanadas gefährden könne. Ein Mann soll an einem Nebeneingang einer Synagoge in Wuppertal ein Feuer gelegt haben. Das Feuer konnte schnell gelöscht werden, hieß es von der Polizei. Verletzte gab es nicht. Die Polizei hat in der Nähe der Synagoge einen 37-jährigen Verdächtigen mit afghanischer Staatsangehörigkeit festgenommen. Es hieß, er sei polizeibekannt und handelte nach ersten Erkenntnissen allein. 16 Debütanten, insgesamt 44 Spieler und ein Doppelkader. Jürgen Klopp hat seinen ersten Kader als Fußball-Bundestrainer vorgestellt. Mit vielen neuen Namen. Pierre Wegner berichtet.
14: Wegen der Nähe zur Bundesliga und um möglichst viele Spieler kennenzulernen, setzt Klopp für die kommenden vier Nations League-Partien auf zwei Kader. Nach den ersten beiden Spielen wird bis auf Augsburgs Torwart Finn Dahmen komplett gewechselt. Nicht dabei sind unter anderem Leroy Sané, Dennis Undaf und Maximilian Bayer. In einer Woche geht's dann in Amsterdam gegen die Niederlande.
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3: Besser ankommen mit dem besten Stau- und Blitzerservice von München. Und da schaut's gut aus, wir haben keine Meldungen.
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3: Allach, die Ebersbusstraße. Unter Giesing die Pilgersheimer. Und in Garching steht einer auf der Poststraße. Danke euch.
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3: Servus, schön, dass ihr dabei seid. Gleich supergeiler 2000er von Coldplay. Viva la vida. Und jetzt die aktuelle von J.Lo und David Guetta. Save me tonight.
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0: Kann mich mein Chef kündigen, wenn einer meiner Chatverläufe geleakt wird? Servus, Gong963, hier Felix Mandorfer und Lennart Wenner aus der Nachrichtenredaktion. Damit hat sich der Bundesgerichtshof jetzt beschäftigt.
1: Genau, in dem Fall ging es um zwei Freundinnen, die auf WhatsApp über einen Chef gelästert haben. Irgendwann haben sich die beiden dann aber zerstritten und eine der Frauen hat den Chatverlauf dann weitergeleitet. Die Folge, die andere Frau wurde gekündigt und fordert jetzt 7.500 Euro Schadensersatz.
0: Fordert heißt, sie bekommen sie aber noch nicht?
1: Genau, der BGH hat den Fall erstmal an den Europäischen Gerichtshof weitergegeben, denn es geht um eine ziemlich grundsätzliche Frage. Wann ist das Weiterleiten privater Nachrichten noch eine rein private Angelegenheit und wann greift der Datenschutz? In diesem Fall ist das besonders spannend, weil die Nachrichten zwar privat waren, aber einen beruflichen Bezug hatten und am Ende sogar zur Kündigung geführt haben.
0: Krass, ne? Wie so eine zerbrochene Freundschaft dann so hoch eskaliert. Mal schauen, was da rauskommt. Wir halten euch natürlich auf dem Laufenden hier auf Gong 96.3. Und jetzt geht's weiter mit Münchens besten Musikmix. Hier ist Chris Randy und Good Old Days.
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Jobangebot, wenn ihr jemanden kennt, der Fußball spielt, Niveau ist eigentlich egal, dann meldet euch beim Nationaltrainer. Servus, Gong 96.3, hier Felix Mandorfer und zwar von Dominica. Das ist ein kleines Land in der Karibik und die haben so wenig Einwohner, dass sie nur 2 Torhüter in der Nationalmannschaft haben. Die fallen aber gerade beide aus und deswegen ist die Stelle jetzt einfach ganz normal offen ausgeschrieben. Jeder kann sich drauf bewerben. Vielleicht kann ja auch Jürgen Klopp einen ausleihen, weil der hat ja im neuen DFB-Kader, den er heute vorgestellt hat, 44 Spieler dabei. Da dürft wohl einer übrig bleiben. So, schönen Feierabend euch jetzt mit einer Band, die ja auch ganz ordentlich besetzt ist. Immerhin 6 Sängerinnen. Das hier sind Cat's Eye und Animal.

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11: Mit Florian Klaus. Guten Abend. In Frankfurt gibt es inzwischen 3 Malaria-Tote in diesem Jahr. Eine weitere Person ist nach Angaben der Stadt gestorben. Sie hat demnach im Stadtteil Schwanheim gewohnt, der nahe am Flughafen liegt. Das Gesundheitsamt geht davon aus, dass sie und eine weitere Person sich über eine Mücke infiziert hatten, die in einem Flugzeug nach Frankfurt gekommen war. In diesem Sommer waren schon 2 Flughafenmitarbeiter an Malaria gestorben. EU-Kommissionschefin von der Leyen will Kinder stärker vor den Gefahren von sozialen Medien schützen. Dafür hat sie jetzt konkrete Pläne vorgestellt. Dieter Ebeling fasst zusammen.
12: Zugang zu Social-Media-Plattformen erst ab 13 Jahren, aber nur mit einem von den Eltern angelegten Account. Ab 15 Jahre dann eigene Konten nach einer Altersüberprüfung mit beschränkten Funktionen. Künftig sollen die Plattformen zunächst nachweisen müssen, dass sie sicher gestaltet sind. Die Plattformen dürfen nicht süchtig oder abhängig machen.
11: Die Bundesanwaltschaft hat in Brandenburg einen mutmaßlichen Islamisten festnehmen lassen. Er soll einen Anschlag auf eine Kirche in Bremen geplant haben. Dafür habe er sich schon eine Schusswaffe beschafft, hieß es in einer Mitteilung. Den Vorwürfen zufolge konnte er für seine Pläne auch eine noch unbekannte Person gewinnen. Beim Anwerben weiterer möglicher Komplizen sei er gescheitert. Bundesregierung und Förderbank KfW wollen mehr privates Geld für deutsche Startups mobilisieren. Es sollen gezielt neue Investoren gewonnen werden, etwa von Stiftungen, Versicherungen, Pensionskassen und Konzernen. Ziel ist, bis 2030 rund 25 Milliarden Euro an Wagniskapital zu mobilisieren. Bisher sind junge Unternehmen oft abhängig von US-Investoren. Kein guter Start für Fußball-Bundesligist Hoffenheim in der Europa League. Am ersten Spieltag hat die TSG mit 0:2 bei OFE Kreta verloren. Außerdem hat Bundestrainer Jürgen Klopp heute verkündet, wen er zu seinen ersten Spielen in der Nations League mitnimmt. Und es sind gleich 2 Kader mit insgesamt 44 Spielern geworden. Darunter sind 16 Spieler zum ersten Mal mit dabei.
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1: Und jetzt die aktuelle von Nico Santos. Why don't you stay?
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1: Und jetzt ganz frisch die aktuelle von Loi und David Puentes. Golden Summer. 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
13: Mit Christian Lang. In Frankfurt ist wieder ein Mensch an Malaria gestorben. Es handelt sich um einen Bewohner des Stadtteils Schwanheim ganz in der Nähe des Flughafens. In Schwanheim war noch ein anderer Malaria-Fall gemeldet worden. Im Juli waren einige Flughafenmitarbeiter an der Tropenkrankheit erkrankt. 2 von ihnen starben. Das Gesundheitsamt Frankfurt rät zum Mückenschutz. Trotz neuer Drohungen von US-Präsident Trump sucht Kanada die Nähe zu Europa. Premierminister Carney zeigt sich offen für eine Art EU-Sondermitgliedschaft und sagt, dass es für die engere Zusammenarbeit in Kanada auch viel Unterstützung gibt. Tina Eck berichtet.
14: Eine große Mehrheit der Kanadier kann sich eine engere Beziehung zu den Europäern gut vorstellen. Und der kanadische Premier Carney möchte aus der klassischen Handels- und Wertepartnerschaft eine strategische Allianz machen, in der Kanada und Europa wirtschaftlich, technologisch und sicherheitspolitisch enger zusammenrücken.
13: Lehrkräfte haben nicht automatisch Anspruch auf einen finanziellen Ausgleich, wenn sie Überstunden machen. Das hat das Bundesverwaltungsgericht entschieden. Statt länger zu arbeiten, müssten sie demnach die Überlastung melden und gegebenenfalls Aufgaben zurückstellen. Konkret ging es um einen pensionierten Rektor. Ein anderes Gericht hatte ihm wegen seiner Überstunden mehr als 30.000 Euro zugesprochen. Das Urteil wurde jetzt gekippt. Bayerns Justizminister Eisenreich will raus aus der Politik. Er hat angekündigt, sein Ministeramt schon Ende des Monats abzugeben. 2027 will er auch als Münchner CSU-Bezirksvorsitzender und 2028 als Landtagsabgeordneter aufhören. Stattdessen will Eisenreich in Zukunft wieder als Rechtsanwalt arbeiten. Seine Nachfolge im Justizministerium will Ministerpräsident Söder in der nächsten Woche benennen. Fußball-Bundestrainer Jürgen Klopp ist heute mit einer langen Liste zur Vorstellung seines ersten Kaders gekommen. Er nimmt gleich 2 Kader mit insgesamt 44 Spielern in die Nations League mit, darunter 16 Debütanten. In einer Woche findet das erste Spiel in den Niederlanden statt. Schon heute hat Hoffenheim in der Euroleague gespielt und keinen guten Start erwischt. Die TSG hat bei Ofi Kreta mit 0:2 verloren.
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1: Und jetzt ganz frisch die aktuelle von Miley Cyrus, Face First Waits.
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1: Und jetzt die aktuelle von The Bowser, Magnetic.
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13: Mit Christian Lang. In Frankfurt am Main gibt es einen weiteren Malaria-Toten. Der Mann lebte im Stadtteil Schwanheim in der Nähe des Flughafens. Er soll sich nach Einschätzung des Gesundheitsamts über eine eingeschleppte Mücke aus einem Flugzeug infiziert haben, ohne selbst in einem Malaria-Gebiet gewesen zu sein. Damit sind in diesem Jahr schon 3 Menschen im Zusammenhang mit dem Frankfurter Flugverkehr an Malaria gestorben. Trotz neuer Drohungen von US-Präsident Trump sucht Kanada die Nähe zu Europa. Premierminister Carney zeigt sich offen für eine Art EU-Sondermitgliedschaft. Carney will, dass Kanada und Europa wirtschaftlich und sicherheitspolitisch enger zusammenrücken. Eine große Mehrheit der Kanadier kann sich eine engere Beziehung zu den Europäern gut vorstellen. Der Freistaat braucht einen neuen Justizminister. Georg Eisenreich ist zurückgetreten aus freien Stücken, weil er nochmal was anderes als Politik machen will. Sein Chef Markus Söder bedauert die Entscheidung. Er kündigt an, nächste Woche bei der Klausurtagung in Klosterbanz einen Nachfolger vorzuschlagen. Die Opposition wurde von der Entscheidung überrascht. Toni Schuberl von den Grünen hält Eisenreich zugute, dass er erste wichtige Reformen angestoßen habe. Diesel ist in Deutschland so teuer wie nie zuvor. Zuletzt kostete ein Liter im bundesweiten Schnitt 2,45 Euro. Auch Benzin erreicht mit 2,31 Euro pro Liter das 5. Rekordhoch in Folge. Die Forderungen nach Staatshilfen werden immer lauter. David Riemer berichtet.
14: Seit Beginn des Iran-Krieges Ende Februar sind die Spritpreise außergewöhnlich hoch. Diesel ist inzwischen über 70 Cent teurer als vor Kriegsbeginn. E10 knapp 54 Cent. Wegen der Preisrekorde wird in der Politik erneut über Entlastungen diskutiert. Im Gespräch sind etwa eine Senkung der Mehrwertsteuer oder des CO2-Aufschlags, ein Preisdeckel und Direktauszahlungen.
13: 16 Debütanten, insgesamt 44 Spieler und ein Doppelkader. Jürgen Klopp hat seinen ersten Kader als Fußball-Bundestrainer vorgestellt. Um möglichst viele Spieler persönlich zu sehen, setzt Klopp für die kommenden vier Nations League-Spiele auf zwei unterschiedliche Kader. Nach den ersten beiden Spielen wird mit Ausnahme von Augsburgs Torwart Finn Dahmen komplett durchgewechselt. In einer Woche müssen die Deutschen in Amsterdam gegen die Niederlande antreten.
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1: Und jetzt die aktuelle von Jennifer Lopez und David Guetta. Save Me Tonight.
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1: Und jetzt ganz frisch die aktuelle von Mr. Z. Sometimes I love you.
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10: Mit Christian Lang. EU-Kommissionspräsidentin von der Leyen will Kanada zum ersten assoziierten Mitglied der EU machen und die Partnerschaft auf das höchstmögliche Niveau heben. Mit enger Zusammenarbeit bei Technologie, Rüstung, künstliche Intelligenz und Arktispolitik. Kanadas Premierminister Carney begrüßt den Vorstoß. Die Mehrheit der Kanadier unterstütze eine engere Beziehung zur EU, sagte er im Europaparlament. Ziel ist eine strategische Allianz, um wirtschaftliche, technologische und sicherheitspolitische Stärke zu bündeln und gemeinsam krisenfester und weniger erpressbar zu werden. In Frankfurt am Main gibt es einen weiteren Malaria-Toten. Der Mann lebte im Stadtteil Schwanheim in der Nähe des Flughafens. Er soll sich nach Einschätzung des Gesundheitsamts über eine eingeschleppte Mücke aus einem Flugzeug infiziert haben, ohne selbst in einem Malaria-Gebiet gewesen zu sein. Damit sind in diesem Jahr schon 3 Menschen im Zusammenhang mit dem Frankfurter Flugverkehr an Malaria gestorben. Die bekannte 100-Milliliter-Regel für Flüssigkeiten im Handgepäck fällt an ersten bayerischen Flughäfen. In München dürfen Passagiere seit heute Flüssigkeiten mit bis zu 2 Litern im Handgepäck mitnehmen. Shampoo, Sonnencreme oder Getränke müssen also nicht mehr in Miniflaschen umgefüllt werden. Möglich machen das neue Scanner, die das Gepäck dreidimensional durchleuchten und gefährliche Stoffe besser erkennen. Auch Laptops, Tablets und Flüssigkeitsbeutel können in der Tasche bleiben. In Nürnberg ist die Umstellung schon abgeschlossen. Memmingen folgt mit der nächsten Terminal-Erweiterung. Am Sonntag stehen 2 Landtagswahlen an. Die könnten eine neue Dynamik in der Debatte um Kanzler Merz bringen. In Mecklenburg-Vorpommern droht die CDU, ihr historisch schlechtestes Wahlergebnis einzufahren. In Berlin könnte die CDU Platz 1 an die Linke verlieren. David Riemer berichtet.
11: Je nach Ausgang der Wahlen könnte für Kanzler Merz nach nichtmals 1,5 Jahren im Amt Schluss sein. Spätestens seit dem Wahldebakel vor 2 Wochen in Sachsen-Anhalt steht Merz heftig unter Druck. Hinzu kommen katastrophale Umfragewerte für ihn als Regierungschef. Am Sonntag werden sich möglicherweise viele in der CDU fragen, stützen oder stürzen.
10: Fußball-Bundestrainer Jürgen Klopp ist mit einer langen Liste zur Vorstellung seines ersten Kaders gekommen. Er nimmt gleich 2 Kader mit insgesamt 44 Spielern in die Nations League mit, darunter 16 Debütanten. Am Donnerstag spielt die deutsche Elf in Amsterdam gegen die Niederlande.
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1: Und jetzt ganz frisch die aktuelle von Taylor Swift. I knew it, I knew you.

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1: Und jetzt die aktuelle von Nico Santos. 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
12: Mit Christian Lang. Trotz neuer Drohungen von US-Präsident Trump sucht Kanada die Nähe zu Europa. Premierminister Carney zeigt sich offen für eine Art EU-Sondermitgliedschaft. Carney will, dass Kanada und Europa wirtschaftlich und sicherheitspolitisch enger zusammenrücken. Eine große Mehrheit der Kanadier kann sich eine engere Beziehung zu den Europäern gut vorstellen. Der Freistaat braucht einen neuen Justizminister. Georg Eisenreich ist zurückgetreten aus freien Stücken, weil er nochmal was anderes als Politik machen will. Sein Chef Markus Söder bedauert die Entscheidung. Er kündigt an, nächste Woche bei der Klausurtagung in Klosterbanz einen Nachfolger vorzuschlagen. Die Opposition wurde von der Entscheidung überrascht. Toni Schuberl von den Grünen hält Eisenreich zugute, dass er erste wichtige Reformen angestoßen habe. In Frankfurt am Main gibt es einen weiteren Malaria-Toten. Der Mann lebte im Stadtteil Schwanheim in der Nähe des Flughafens. Er soll sich nach Einschätzung des Gesundheitsamts über eine eingeschleppte Mücke aus einem Flugzeug infiziert haben, ohne selbst in einem Malaria-Gebiet gewesen zu sein. Damit sind in diesem Jahr schon 3 Menschen im Zusammenhang mit dem Frankfurter Flugverkehr an Malaria gestorben. Der ukrainische Präsident Zelensky hat Gespräche mit den USA angekündigt, die schon bald stattfinden. Dabei geht es vor allem um eine Friedenslösung, aber auch um neue Hilfen. Das kündigte Zelensky in einer Videobotschaft am Abend an. Friedemann Kohler berichtet.
13: Die Sicherheit der Energieversorgung soll ein Thema sein. Die Ukraine steht vor einem schwierigen Winter. Hilfe für die Luftabwehr werde es geben, sagte der Präsident. Wo und mit wem er sich treffen wird, sagte er nicht. Zelensky reist aber kommende Woche zu den Vereinten Nationen nach New York. Ein Treffen mit Trump scheint nicht ausgeschlossen. Allerdings ist der US-Präsident wankelmütig. Er hängt eher an seiner Freundschaft zu Kreml-Chef Putin.
12: Zum Fußball. Jürgen Klopp hat bei der Bekanntgabe seines ersten Kaders der deutschen Fußballnationalmannschaft ein Plädoyer für Offenheit und richtig verstandenen Nationalstolz gehalten.
14: Vor kurzem erst sind Dinge passiert. Es hat eine Wahl stattgefunden, die manchen Leuten wahrscheinlich, die das okay fanden, viele andere haben gedacht, du lieber Himmel, was passiert denn da? Ich kann aber aus meiner Sportlerperspektive kann ich sagen, ich würde mir oder uns gerne die Fahne zurückholen, wenn ich ganz ehrlich bin. Ich möchte, dass, wenn man sie schwingt, dass niemand denkt, was ist mit dir nicht in Ordnung?
12: Klopp nimmt gleich zwei Kader mit insgesamt 44 Spielern in die Nations League mit, darunter 16 Debütanten. Am Donnerstag spielt die deutsche Elf in Amsterdam gegen die Niederlande.
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14: Mit Christian Lang. In Russland hat die erste Parlamentswahl begonnen seit Beginn des Angriffskrieges gegen die Ukraine. Im flächenmäßig größten Land der Erde mit seinen 11 Zeitzonen haben auf der Halbinsel Kamtschatka die Wahllokale zuerst aufgemacht. Bis Sonntag sind mehr als 110 Millionen Russinnen und Russen zur Wahl aufgerufen. Erste Ergebnisse werden am Sonntagabend um 20 Uhr erwartet, nach Schließung der letzten Wahllokale in Kaliningrad. Am Sonntag stehen zwei Landtagswahlen an. Die könnten eine neue Dynamik in der Debatte um Kanzler Merz bringen. In Mecklenburg-Vorpommern droht die CDU, ihr historisch schlechtestes Wahlergebnis einzufahren. In Berlin könnte die CDU Platz 1 an die Linke verlieren. David Riemer berichtet.
15: Je nach Ausgang der Wahlen könnte für Kanzler Merz nach nichtmals anderthalb Jahren im Amt Schluss sein. Spätestens seit dem Wahldebakel vor zwei Wochen in Sachsen-Anhalt steht Merz heftig unter Druck. Hinzu kommen katastrophale Umfragewerte für ihn als Regierungschef. Am Sonntag